0: Kollegen, Kapitän Joshua Kimmich und gleich 6 Neulinge.
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2: Im Süden kommt im Moment immer mal wieder etwas Regen runter, während sich im Norden die Sterne zeigen. Und bis in der Früh gehen die Werte runter auf 12 bis mehr als frische 5 Grad. Heute zum Wochenstart kommt dann von Westen her immer mehr die Sonne raus. Dazu gibt's 14 bis 20 Grad.
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1: Im Süden kommt im Moment immer mal wieder etwas Regen runter, während sich im Norden die Sterne zeigen. Und bis in der Früh gehen die Werte runter auf 12 bis mehr als frische 5 Grad. Heute zum Wochenstart kommt dann von Westen her immer mehr die Sonne raus. Dazu gibt's 14 bis 20 Grad.
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1: Ich bin Hendrik Daum. Es ist eine historische Schlappe für die Kanzlerpartei. Erstmals in der bundesdeutschen Geschichte ist die CDU aus einem Landtag geflogen. In Mecklenburg-Vorpommern schafft sie es mit nur noch 4,9% nicht mehr in den Landtag. Sieger der Landtagswahl ist die AfD mit gut 38%. Die SPD von Ministerpräsidentin Schwesig kommt auf 35,5%. Die Linke und die Grünen schaffen es in den Landtag. SPD, Linke und Grüne hätten gemeinsam eine Regierungsmehrheit. Die Abgeordnetenhauswahl in Berlin hat die Linke unter Spitzenkandidatin Elif Eralp mit fast 26% und großem Vorsprung gewonnen. Die CDU erreicht nur noch knapp 19%. Danach folgen die AfD mit 16, die Grünen mit 14 und die SPD mit 12%. Nach dem Hackerangriff auf die Ludwig-Maximilians-Universität wirft der SPD-Landtagsabgeordnete von Brunn der Hochschule vor, die Betroffenen erst nach 3 Tagen informiert zu haben. Laut LMU haben die Hacker Namen, Adressen und Bankdaten von Studenten abgegriffen. Der Präsident des Deutschen Instituts für Wirtschaftsforschung, Fratscher, hat die geplanten Maßnahmen der Bundesregierung gegen die hohen Spritpreise scharf kritisiert. Der erneute Tankrabatt koste viel Geld, das die Bundesregierung gar nicht habe und sei auch sozial ungerecht. In der Fußball-Bundesliga hat Paderborn am Abend Hoffenheim mit 3:1 besiegt. Zuvor endete das Aufsteigerduell Schalke gegen Elversberg torlos mit 0:0. Leverkusen gewann gegen Leipzig mit 2:0. Und das deutsche Tennisteam steht im Finale des Davis Cups. Alexander Zverev sorgte für den entscheidenden 3. Punkt. Zuletzt stand die deutsche Mannschaft 1993 im Finale des Davis Cups.
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1: Im Süden kommt im Moment immer mal wieder etwas Regen runter, während sich im Norden die Sterne zeigen. Und bis in der Früh gehen die Werte runter auf 12 bis mehr als frische 5 Grad. Heute zum Wochenstart kommt dann von Westen her immer mehr die Sonne raus. Dazu gibt's 14 bis 20 Grad.
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1: Im Süden kommt im Moment immer mal wieder etwas Regen runter, während sich im Norden die Sterne zeigen. Und bis in der Früh gehen die Werte runter auf 12 bis mehr als frische 5 Grad. Heute zum Wochenstart kommt dann von Westen her immer mehr die Sonne raus. Dazu gibt's 14 bis 20 Grad.
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1: Ich bin Hendrik Daum. Das ist ein Novum in der bundesdeutschen Geschichte. Erstmals ist die CDU aus einem Landtag geflogen. In Mecklenburg-Vorpommern scheiterte die CDU mit nur 4,9% an der 5%-Hürde. Sieger der Landtagswahl ist die AfD mit gut 38%. Die SPD von Ministerpräsidentin Schwesig kommt auf 35,5%. Ein Dreierbündnis aus SPD, Linke und Grünen hätte eine Regierungsmehrheit. Schwesig im ZDF.
2: Die AfD hat keine Mehrheiten, eine Regierung zu bilden. Die Mehrheit liegt bei den demokratischen Parteien. Und ich wünsche mir, dass alle ins Gespräch gehen unter den Demokraten und ausloten, wie man gemeinsam eine demokratische Regierung bilden kann.
1: Und die Abgeordnetenhauswahl in Berlin hat die Linke deutlich mit fast 26% gewonnen. Die CDU stürzt ab auf knapp 19%. Danach folgen die AfD mit 16, die Grünen mit 14 und die SPD mit 12%. Das Münchner Oktoberfest hat einen Bilderbuchstart erlebt. Die Festleitung schätzt die Besucherzahl am ersten Wiesnwochenende auf knapp 1 Million. Einen besseren Auftakt könne man sich nicht wünschen, sagte Wiesnchef Scharpf. Auch schlimme Einsätze blieben den Helfern bisher erspart. Der frühere Bundesverkehrsminister Scheuer muss sich ab heute vor Gericht verantworten. Er soll vor dem Untersuchungsausschuss zur Pkw-Maut gelogen haben. Scheuer steht deshalb vor dem Berliner Landgericht wegen des Verdachts der Falschaussage. Scheuer weist die Vorwürfe zurück. Insgesamt sind 12 Verhandlungstage angesetzt. Die Pkw-Maut ist am Ende ja gescheitert. Den deutschen Steuerzahler hat das 270 Millionen Euro gekostet. Der neue Bundestrainer Jürgen Klopp empfängt heute den ersten Teil seines XXL-Kaders. Bis zum Mittag sollen alle Spieler in Herzogenaurach eintreffen. Dort bereitet sich das DFB-Team auf das erste Klopp-Länderspiel am Donnerstag gegen die Niederlande vor. Thomas Bremser berichtet.
3: Klopp muss nicht nur jede Menge Spieler kennenlernen, sondern ihnen auch seine Spielweise und Taktik erklären. Nach nur wenigen Trainingseinheiten geht es Mittwoch dann schon weiter nach Amsterdam zum Auftakt in der Nations League. Klopp hat ja für seine ersten 4 Spiele fast 2 komplett unterschiedliche Kader nominiert. Heute trifft er unter anderem auf seinen neuen Stammtorhüter Marc-André Ter Stegen, Kapitän Joshua Kimmich und gleich 6 Neulinge.
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1: Die neue Woche startet heute zunächst unbeständig. Ganz im Süden fällt immer wieder mal Regen. Aber im Lauf des Tages, da kommt von Westen her immer mehr die Sonne raus. Dazu gibt's 14 bis 20 Grad. Ab morgen wird's dann insgesamt freundlicher bei einem Mix aus Sonne und nur wenigen Wolken.
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1: Die neue Woche startet heute zunächst unbeständig. Ganz im Süden fällt immer wieder mal Regen. Aber im Laufe des Tages, da kommt von Westen her immer mehr die Sonne raus. Dazu gibt es 14 bis 20 Grad. Ab morgen wird es dann insgesamt freundlicher bei einem Mix aus Sonne und nur wenigen Wolken.
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1: Ich bin Hendrik Daum, einen schönen guten Morgen. Es ist eine historische Schlappe für die Kanzlerpartei. Erstmals in der bundesdeutschen Geschichte ist die CDU aus einem Landtag geflogen. In Mecklenburg-Vorpommern scheitert sie mit nur noch 4,9% an der 5%-Hürde. Sieger der Landtagswahl ist die AfD mit gut 38%. Die SPD von Ministerpräsidentin Schwesig kommt auf 35,5%. SPD, Linke und Grüne hätten gemeinsam eine Regierungsmehrheit. Und schauen wir nach Berlin. Hier hat die Linke die Abgeordnetenhauswahlen mit fast 26% und großem Vorsprung gewonnen. Die CDU stürzt ab auf nur noch knapp 19%. Das Münchner Oktoberfest hat einen Bilderbuchstart erlebt. Die Festleitung schätzt die Besucherzahl am ersten Wiesnwochenende auf knapp 1 Million. Einen besseren Auftakt könne man sich nicht wünschen, sagte Wiesnchef Scharpf. Auch schlimme Einsätze blieben den Helfern bisher erspart. Kurios, ein 25-jähriger Berliner brach sich den Arm beim Armdrücken. Inzwischen ist auch klar, warum ein Fahrgeschäft plötzlich anhielt und einige Menschen minutenlang kopfüber hängen blieben. Ein defekter Sensor hatte das Karussell gestoppt, das Bauteil wurde ausgewechselt. Verletzt wurde bei dem Vorfall niemand. Nach dem Hackerangriff auf die Ludwig-Maximilians-Universität wirft der SPD-Landtagsabgeordnete von Brunn der Hochschule vor, die Betroffenen erst nach 3 Tagen informiert zu haben. Laut LMU haben die Hacker Namen, Adressen und Bankdaten von Studenten abgegriffen. Der neue Bundestrainer Jürgen Klopp empfängt heute den ersten Teil seines XXL-Kaders. Bis zum Mittag sollen alle Spieler in Herzogenaurach eintreffen. Dort bereitet sich das DFB-Team auf das erste Klopp-Länderspiel am Donnerstag gegen die Niederlande vor. Thomas Bremser berichtet.
2: Klopp muss nicht nur jede Menge Spieler kennenlernen, sondern ihnen auch seine Spielweise und Taktik erklären. Nach nur wenigen Trainingseinheiten geht es Mittwoch dann schon weiter nach Amsterdam zum Auftakt in der Nations League. Klopp hat ja für seine ersten 4 Spiele fast 2 komplett unterschiedliche Kader nominiert. Heute trifft er unter anderem auf seinen neuen Stammtorhüter Marc-André Ter Stegen, Kapitän Joshua Kimmich und gleich 6 Neulinge.
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3: Wir starten heute mit einer verbreitet trockenen Mischung aus etwas Sonne und mal lockeren, mal dichteren Wolken in die neue Woche rein. Einzig an den Alpen kann es anfangs noch etwas Regen geben, ansonsten bleibt's im Freistaat ruhig. Die Topwerte 12 bis 20 Grad. Am wärmsten wird's am Untermain. Der Arabella Bayern Wettertrend morgen und auch am Mittwoch erwartet uns dank Hochdruckeinfluss ein meist sonniger bis wolkiger Mix. Regional kann es allerdings morgens noch stellenweise neblig trüb sein. Das Beste, es bleibt durchweg trocken. Die Nächte ziemlich frisch, 9 bis 1 Grad, tagsüber aber 13 bis 23 Grad.
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3: Auf geht's in die neue Woche und als hätte ich mir diese Songs wünschen dürfen bei unserer Musikredaktion. Vielen, vielen Dank. Also so startet die Woche wirklich perfekt. Frankie Goes to Hollywood habe ich für euch mit Relax. Dann die Band, die nächstes Jahr nochmal zu 4 Konzerten zu uns nach Bayern kommt. Simply Red mit Stars und Human League machen den Anfang mit Don't You Want Me. Das ist Bayerns Musiksender Arabella Bayern. Schönen Montag.

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1: Ja, man sagt nicht umsonst immer so schön, selbstständig sein bedeutet selbst und ständig. Dass dieser Spruch zutrifft, das weiß auch der gute Kumpel von Andrea und Sven, der liebe Daniel. Der hat uns nämlich eine Nachricht geschickt und er ist unglaublich fasziniert vom Fleiß der beiden. Andrea und Sven haben sich nämlich vor 2 Jahren mitten im Münchner Zentrum ihren Traum erfüllt und so einen kleinen feinen Laden für Kaffee und richtig gute handgemachte Brotzeiten aufgemacht. Wer jetzt aber denkt, da reicht es dann vielleicht mal entspannt zum Berufsverkehr den Schlüssel im Schloss umzudrehen, der irrt sich natürlich gewaltig. Jeden Morgen so gegen 4:30 stehen die beiden schon im Laden. Da wird dann geschnippelt, geschmiert, vorbereitet. Denn ab 6 Uhr stehen da die ersten Pendler auf der Matte, um sich ihr Frühstück auf die Hand abzuholen. Und dann zur Mittagspause ist es auch nochmal richtig voll an den Stehtischen. Da essen dann auch einige direkt gleich im Laden. Also ein unglaubliches Pensum, das die beiden da alleine jeden Tag als Pärchen wuppen. Andrea und Sven, liebe Grüße von eurem Kumpel Daniel. Euch eine tolle Schicht, einen tollen Tag und macht weiter so. Weiterhin ganz viel Erfolg, auch von uns natürlich. Ihr seid beide heute unsere frühen Arabella Bayernvögel an diesem Montag. Und für euch gibt's jetzt Rod Stewart mit Love Touch auf Arabella Bayern.

Robert Palmer und UB40 zusammen mit I'll Be Your Baby Tonight. Am Montagmorgen hier auf Arabella Bayern. 7:0. Die Bayern hauen am ersten Wiesnwochenende einen raus in der Bundesliga. Union Berlin komplett aus dem Stadion gefegt worden. Platz 2 in der Liga hinter Dortmund. Und jetzt ist erstmal Länderspielpause, denn jetzt ist sie endlich da. Die Woche mit den ersten Spielen der neuen Nationalmannschaft unter dem neuen Bundestrainer Jürgen Klopp. Fußball Deutschland wartet schon ganz gespannt. Donnerstag geht's gegen die Niederlande in Amsterdam. Sind wir mal gespannt, was so passiert? Ich meine, gut, Wunder kann man da jetzt sicherlich nicht erwarten. Also bloß nicht zu hochschrauben, die Erwartungen. Aber vielleicht gibt's ja schon mal einen Lichtblick in der Nations League. Wir drücken auf jeden Fall die Daumen. Und für euch gibt's jetzt am Montagmorgen Manfred Mann's Earth Band und Blinded by the Light auf Arabella Bayern.

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4: Wir starten heute mit einer verbreitet trockenen Mischung aus etwas Sonne und mal lockeren, mal dichteren Wolken in die neue Woche rein. Einzig an den Alpen kann es anfangs noch etwas Regen geben, ansonsten bleibt's im Freistaat ruhig. Die Topwerte 12 bis 20 Grad. Am wärmsten wird's am Untermain. Der Arabella Bayern Wettertrend morgen und auch am Mittwoch erwartet uns dank Hochdruckeinfluss ein meist sonniger bis wolkiger Mix. Regional kann es allerdings morgens noch stellenweise neblig trüb sein. Das Beste, es bleibt durchweg trocken. Die Nächte ziemlich frisch, 9 bis 1 Grad, tagsüber aber 13 bis 23 Grad. Und jetzt für euch 70er, 80er, 90er mit Owen Paul und My Favorite Waste of Time. In 23 Sekunden geht's los. Ohrenblick.
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Foreigner, that was yesterday, hier auf Arabella Bayern. Ja Mensch, und am Wochenende habe ich doch tatsächlich schon jemanden gesehen, der seine Winterreifen hinten im Auto hatte, um sie dann drauf machen zu lassen. Ich weiß nicht, ist noch sehr früh, oder? Also von O bis O, sagt man ja, ist die Regel. Gut, bald ist Oktober, aber die Temperaturen, die geben es ja noch nicht so richtig her, ne? Für die Winterreifen. Dauerhaft sollten die Werte unter 7 Grad liegen, dann macht es Sinn. Also wenn es morgens und abends eben nur noch so kalt ist, dann ist es soweit für Winterreifen. Und ja.

Im Oktober ist es halt meistens dann soweit. Bissel haben wir noch Zeit, wobei ich gleichzeitig sagen muss, ein bisschen hat es mich natürlich auch daran erinnert, rechtzeitig einen Termin zu machen, weil das verbummel ich sonst immer sehr, sehr gerne. Also vielen Dank für diesen kleinen optischen Hinweis. Euch jetzt eine wunderbare Fahrt zur Arbeit und dabei hört ihr Arabella Bayern und das mit den 90ern. Rednecks und Cotton Eye Joe. Gute Laune 90er zum Start in die Woche. Auf Arabella Bayern.

Private Eyes. Hall & Oates hier auf Arabella Bayern, Bayerns Musiksender. Heute abwechslungsreiches Wetter mit Sonne und Wolken. Später ist es dann sonniger in Schwaben, Oberbayern und Westfranken. Abgesehen vom Alpenrand bleibt es den ganzen Tag über trocken. Das ist doch schon mal ein recht guter Start eigentlich in dieser Woche. Und heute ist übrigens auch der Welttag der Dankbarkeit. Gut, ich kenne da jemanden, der da nicht mitfeiert. Bundeskanzler Merz nämlich, der wird nach der MacPom-Wahl eher sagen, na, schönen Dank auch. Alles, was zu den gestrigen Wahlen wichtig ist, das hört ihr heute früh in den Arabella Bayern Nachrichten um voll. Bis dahin spiele ich euch 70er, 80er, 90er. Bayerns Musiksender jetzt mit Billy Ray Cyrus.

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3: Ich bin Julia Wassilkow. Guten Morgen. Es ist ein Debakel für die CDU bei den Landtagswahlen. In Mecklenburg-Vorpommern fliegt sie aus dem Parlament. In Berlin verliert sie klar gegen die Linke. Der Druck auf Kanzler Merz dürfte damit weiter steigen. Noch am Abend hat er aber klargestellt, dass er weitermachen will. David Riemer.
4: Kanzler Merz ist schwer angeschlagen. Nur 13 Minuten, nachdem erste Zahlen veröffentlicht wurden, tritt der CDU-Chef vor die Presse. Das Wahlergebnis in Mecklenburg-Vorpommern hat er als Desaster bezeichnet. Noch nie seit Bestehen der Bundesrepublik ist die CDU aus einem Parlament geflogen. Trotzdem, Merz hält an seinem

0: Reformkurs fest. Er wolle Deutschland voranbringen und werde als CDU-Chef und Bundeskanzler Verantwortung übernehmen.
1: Das Münchner Oktoberfest hat einen Bilderbuchstart hingelegt. Die Festleitung schätzt die Besucherzahl am ersten Wiesnwochenende auf knapp 1 Million. Auch schlimme Einsätze blieben den Helfern bisher erspart. In der Fußball-Bundesliga hat Paderborn am Abend Hoffenheim mit 3:1 besiegt. Zuvor endete das Aufsteigerduell Schalke gegen Elversberg torlos mit 0:0. Leverkusen gewann gegen Leipzig mit 2:0. Und der neue Bundestrainer Jürgen Klopp empfängt heute den ersten Teil seines XXL-Kaders. Bis zum Mittag sollen alle Spieler in Herzogenaurach eintreffen. Dort bereitet sich das DFB-Team auf die ersten Länderspiele in der Nations League vor.
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3: Natürlich in Herzogenaurach, natürlich in Bayern, das ist doch wohl klar. Also das ist die beste Vorbereitung, die es geben kann, oder? Wir drücken die Daumen für den kommenden Donnerstag gegen die Niederlande. Jetzt gucken wir erstmal aufs Wetter, eine Mischung aus Wolken und Sonne. Damit geht's in die neue Woche. Und heute zeigt sich der Himmel wechselnd bis stark bewölkt. Ab und zu gibt's aber auch viele sonnige Momente. Und spätestens am Nachmittag hat dann die Sonne auch in Teilen Schwabens, Oberbayerns und im Westen Frankens dann die Oberhand übernommen. Abgesehen von letzten Tropfen an den Alpen bleibt es auch trocken. Die Temperaturen heute 14 bis 19 Grad in Aschaffenburg, so in dieser Region, vielleicht sogar noch mal bis zu 20 Grad. Der Arabella Bayern Wettertrend morgen dann am Dienstag. Teils sonniges, teils bewölktes Wetter. Ganz im Südwesten lacht die Sonne überwiegend ungestört. Der Mittwoch wird nach Auflösung lokaler Frühnebelfelder ziemlich freundlich mit viel Sonne und lockeren Wolken. Donnerstag auffrischender Wind. Voraussichtlich zieht sich dann wieder so ein bisschen zu und es gibt gebietsweise mal etwas Regen. Die Temperaturen liegen tagsüber in den nächsten Tagen bei 14 bis 21 Grad.
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3: Ui, da ist schon viel los heute Morgen. Die wichtigsten Verkehrshinweise aktuell für euch in Bayern. A6 Pilsen Richtung Nürnberg zwischen Grenzübergang Weithaus, Autobahn und Pleistein. Fast eine Viertelstunde mehr. A92 Deggendorf Richtung München zwischen Dingolfing West und Wörth an der Isar. Hier braucht ihr 20 Minuten länger und ganz dicke kommt's auf der A93. Rosenheim Richtung Kiefersfelden zwischen Brandenburg und Kiefersfelden. Aktuell eine Stunde mehr. Und die aktuellsten Bayern-Blitzer haben wir auch dank euch. Einmal vielen Dank an Sascha, du hast uns in Menkhofen in Niederbayern die Straubinger Straße durchgegeben. Und dann sind wir noch in Unterfranken in Bergtheim. Hier die Würzburger Straße in Unterfranken. Vielen Dank, Tanja. Für mehr 0800 4177 177. Danke euch.
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3: Genau.
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3: Schön, dass ihr mit dabei seid und ich habe gleich für euch einen richtig schönen bunten 90er. Der macht super gute Laune. La Bouche, Be My Lover. Vorher eine der größten Nummern der 80er. Wir springen in die neue Woche rein. Mit Jump von Van Halen. Das ist Bayerns Musiksender. Das ist Arabella Bayern. Morgen.

0: La Bouche, Be My Lover.
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0: Ja, hallo. Auftakt für den neuen Bürgermeister Dominik Krause in der Anzapfbox. Zwei Schläge. Respekt. Hat er gut gemacht, ne? Das hätte sich der Söder auch nicht träumen lassen, dass er von einem Grünen eine Mass Bier gereicht bekommt. Herrlich. Also es ist alles gut gegangen an diesem Wochenende. Fotos gibt es auf unserer Instagram- und Facebook-Seite natürlich. Alles, was rund um die Wiesn passiert, könnt ihr da gerne mitverfolgen mit unserem Wiesn-Team, mit Uli und Co. 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Dann werde ich irgendwann, und das passiert auch heute Morgen, einen Namen sagen von einem, der sich angemeldet hat oder von einer, die sich angemeldet hat. Und dann habt ihr genau 10 Minuten Zeit oder 3 Songs hier zurückzurufen unter 0800 4177 177. 10 Minuten. Wenn ihr das dann schafft, dann gehört euch der Wiesentisch im Schützenfestzelt mit allem drum und dran. Ist das was? 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Also, viel Glück und gut drauf achten. Irgendwann fällt heute Morgen der Name.
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Tina Turner, Two People, 6:21, gut 20 nach 6. Heute wechselnd bis stark bewölkt mit sonnigen Abschnitten an den Alpen. Vielleicht heute Morgen nochmal vereinzelt ein paar Tropfen. Ansonsten bleibt es trocken und im Norden und Osten ist es windig bei bis zu 20 Grad. Ja, und damit guten Morgen hier auf Arabella Bahn mit Good News für alle Leseratten, denn ein gutes Buch ist die beste Medizin gegen Stress. Das hat jetzt eine neue britische Studie wieder gezeigt. Schon 6 Minuten Schmökern am Tag, also perfekt auch für alle Pendlerinnen und Pendler, die senken schon unseren Stresspegel um satte 68% und halten sogar langfristig unser Gehirn fit. Ja, und wenn ihr dann beim Schmökern noch nebenbei 70er, 80er und 90er bei Arabella Bayern hört, dann kann nichts mehr schiefgehen, denn Musik tut ja auch immer gut. Und alles, was sonst noch wichtig ist, das hört ihr um halb im Arabella Bayern News Update mit Sebastian Uhl. Und bis dahin spiele ich euch 70er, 80er, 90er. Jetzt mit Billy Ocean und Love Really Hurts Without You.

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13: Mit Sebastian Uhl, schönen guten Morgen. Traumstart für das Münchner Oktoberfest. Rund 1 Million Gäste verzeichnet die Festleitung zum ersten Wochenende. Gleichzeitig war es relativ ruhig aus Sicht der Einsatzkräfte. Kurios, ein 25-jähriger Berliner hat sich beim Armdrücken den Arm gebrochen. Die schönsten Bilder zum Wiesnauftakt und auch den großen Festumzügen gibt's auf unserer Facebook- und Instagram-Seite. Die Polizei hat im Bayerischen Wald eine Leiche in einem brennenden Auto entdeckt. Den Halter des Autos fanden Suchhunde schwer verletzt in einem nahegelegenen Waldstück bei Bayerisch Eisenstein. Angehörige hatten ihn und seine

0: getrennt lebende Ehefrau als vermisst gemeldet. Jetzt wird ermittelt, um wen es sich bei der Leiche aus dem Auto handelt. Und es ist das große Kennenlernen heute im mittelfränkischen Herzogenaurach. Der neue Bundestrainer Jürgen Klopp empfängt den ersten Teil seines XXL-Kaders. Bis zum Mittag sollen die Spieler in Herzogenaurach eintreffen. Dort bereitet sich das DFB-Team auf das erste Klopp-Länderspiel am Donnerstag gegen die Niederlande vor. Immer gut informiert, mehr Nachrichten für Bayern und die Welt wieder um voll.
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2: Der Start in die Woche schaut recht gut aus. Es stellen sich abwechselnd dichte Wolken und sonnige Phasen ein. Wer in Schwaben, Oberbayern oder ganz im fränkischen Westen zu Hause ist, darf sich im Tagesverlauf über die meisten Sonnenstrahlen freuen. Bis auf vereinzelte Regentropfen am Morgen noch an den Alpen bleibt es auch trocken. Das Thermometer 14 bis 19 Grad, am Untermain eventuell auch noch mal bis zu 20 Grad. Der Arabella-Bahn-Wettertrend. Morgen teilt sich der Himmel in Sonne und Wolken auf, wobei der Südwesten die Nase vorn hat mit viel Sonnenschein. Mittwoch genießen wir noch Nebelauflösung. Ein traumhaftes Wetterchen mit weiß-blauem Himmel. Der Donnerstag bringt uns bei spürbarem Wind noch mal etwas dichtere Wolken. Gebietsweise kann es auch mal nass werden. Die Temperaturen in den nächsten Tagen so 14 bis 21 Grad. Die Nächte kühl, Tiefstwerte 9 bis 0 Grad.
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2: 6:35 die wichtigsten Verkehrsinweise aktuell für euch in Bayern. A3 Passau Richtung Nürnberg zwischen Iggensbach und Hengersberg, Viertelstunde mehr. A6 Pilsen Richtung Nürnberg zwischen Grenzübergang Weitaus Autobahn und Pleistein, hier etwa 20 Minuten plus. Und die A93 Rosenheim Richtung Kiefersfelden, da kommt ziemlich dicke zwischen Brandenburg und Kiefersfelden eine Dreiviertelstunde plus. Und noch rüber zu den aktuellsten Bayernblitzern, gemeldet von euch, vielen Dank dafür. Einmal in Oberfranken in Schirnding in der Egerstraße, Dankeschön Lars. Und dann sind wir noch in Niederbayern in Menkhofen in der Straubinger Straße von Sascha gemeldet. Für mehr einfach Bescheid geben, kostenlose Nummer ist die 0800 4177 177. Danke euch.
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2: Und mit Crowded House, Don't Dream It's Over. So eine schöne Nummer. Und wir geben Gas mit den 80ern. Lieb ich, Yazoo, Don't Go. Und wir starten mit Joan Jett. I Love Rock'n'Roll. Los geht's.
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0: Schönen guten Morgen um 6.40 Uhr, 20 vor 7.
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0: Boah, also wenn zwei absolute Giganten der Musikgeschichte auf einer Bühne stehen, dann entsteht natürlich pure Magie. So wie bei diesem legendären Live-Auftritt. Billy Joel 2008, großes Abschiedskonzert im New Yorker Shea Stadium. Dann wurde nämlich die Halle abgerissen und genau an dem Ort, an dem die Beatles 1965 das Stadionrock-Zeitalter überhaupt erst erfunden hatten, landete kurz vor Mitternacht ein ganz besonderer Überraschungsgast direkt aus London. Sir Paul McCartney persönlich. Und er betrat unter tosendem Jubel von 55.000 Fans die Bühne, stellte sich zu Billy Joel ans Klavier und stimmte mit ihm gemeinsam diese gigantische Hymne an. Hier sind Billy Joel und Paul McCartney, Let It Be, auf

0: Sir Paul McCartney.
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Yazoo, don't go. 6.48 Uhr, gleich 10 Minuten vor 7. Guten Morgen hier auf Arabella Bayern, Bayerns Musiksender. Heute gibt's einen Sonne-Wolken-Mix im Freistaat. Beste Sonnenchancen im Südwesten und in Westfranken. Und es bleibt auch meist trocken. Heute früh vielleicht noch ein paar Tropfen Richtung Alpen, aber ansonsten, wie gesagt, ein richtig schöner Start in die neue Woche. Und nicht so schön. MacPom und Berlin haben gewählt. Berlin hat jetzt nicht nur ein rotes, sondern ein tiefrotes Rathaus und in MacPom ist die CDU an der 5%-Hürde gescheitert. Historisch schlecht, das hat natürlich auch Auswirkungen auf die Regierung in Berlin. Mehr dazu gibt's um voll in den Arabella Bayern Nachrichten mit Julia Wasilkow. Und ich spiele euch bis dahin 70er, 80er, 90er. So kann die Woche kommen. 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Jetzt mit Bruce Springsteen und Hungry Hearts.

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12: Ich bin Julia Wasilkow. Guten Morgen. Super-GAU für die CDU bei den Landtagswahlen. In Mecklenburg-Vorpommern fliegt sie erstmals aus einem Landesparlament. Und in Berlin verliert sie klar gegen die Linke. Es ist eine historische Zäsur für die Christlich-Demokratische Union Deutschlands. Der Druck auf den bereits angeschlagenen Kanzler Merkel dürfte damit weiter steigen. Dieser spricht von einem Desaster, macht aber deutlich, dass er weitermachen will. Die Ludwig-Maximilians-Universität in München ist ja von Hackern angegriffen worden. Der SPD-Landtagsabgeordnete von Brunn wirft der Hochschule nun vor, die Betroffenen erst nach 3 Tagen informiert zu haben. Laut LMU haben die Hacker Namen, Adressen und Bankdaten von Studentinnen und Studenten abgegriffen. In der Fußball-Bundesliga hat Paderborn gegen Hoffenheim gewonnen. Der Aufsteiger siegte mit 3:1. Zuvor hatten sich Schalke und Elversberg 0:0 getrennt. Leverkusen besiegte Leipzig mit 2:0. Im Tennis steht das deutsche Davis-Cup-Team im Finalturnier im November in Bologna. Das Team um Alexander Zverev setzte sich in der Qualifikation gegen Kroatien mit 3:1 durch.
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13: Sonne und Wolken im Wechsel zum Wochenstart. So ist es richtig und heute dominiert über Bayern eine wechselnde bis starke Bewölkung. Aber die Sonne, die kämpft sich immer richtig wacker durch. Und am meisten Sonne gibt es in Teilen Schwabens, Oberbayerns sowie im Westen Frankens an den Alpen. Vielleicht jetzt heute Morgen noch vereinzelt ein paar Tropfen, aber ansonsten wird es trocken sein bei 14 bis maximal 20 Grad. Der Arabella Bayern Wettertrend morgen dann teils sonnig, teils wolkig weiterhin. Und rund um das Allgäu und den Bodensee zeigt sich die Sonne meist ungestört. Mittwoch nach Frühnebelauflösung recht viel Sonne, wenig Wolken. Donnerstag gibt es ein paar mehr Wolken wieder und dann kommen auch hier und da ein paar Tropfen runter. Die Werte halten sich wacker in den nächsten Tagen bei 14 bis 21 Grad.
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13: 2:07, die wichtigsten Verkehrshinweise aktuell für euch in Bayern. Wir starten auf der A3 Passau Richtung Nürnberg zwischen Iggensbach und Hengersberg. Hier eine Viertelstunde mehr. Dann die A6 Pilsen Richtung Nürnberg zwischen Grenzübergang Weithaus Autobahn und Pleistein. Hier sind es knapp 20 Minuten. Rüber auf die A7 Ulm Richtung Füssenreute zwischen dem Kreuz Ulm-Elchingen und Dreikittistetten. Hier ist es fast eine Viertelstunde. Und dann habe ich noch die A8 Salzburg Richtung München zwischen dem Kreuz Ulm-Elchingen und zwischen Aachen-Mühle und Rohrdorf. So, da haben wir 10 Minuten mehr. Und dann sind wir noch auf der A93 Rosenheim Richtung Kiefersfelden zwischen Reichenhardt und Kiefersfelden. Etwa 20 Minuten plus. Schon eine Menge los. Haltet durch. Wir begleiten euch. Und die aktuellsten Bayern-Blitzer haben wir auch. Dank euch. Und da schauen wir zunächst nach Dachau in Oberbayern. Hier ist es die Sandstraße. Das hat uns Bernd durchgegeben. Und wir sind in Mittelfranken in Fürth in der Schwabacher Straße von Michaela. Und wenn ihr noch was habt, was wir nicht haben, sagt gerne Bescheid. Kostenlose Nummer 0800 4177 177. Dankeschön.
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13: Und mit einer neuen Runde vom Hit-Puzzle. Wir suchen wieder einen 70er, 80er, 90er Song. Und das anhand von einem ganz, ganz kleinen, kurzen Ausschnitt, einem kleinen akustischen Puzzleteilchen. Und die erste Runde in dieser Woche startet gleich nach Sophie B. Hawkins, Right Beside You und nach Midnight Oil, Bats Are Burning.

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0: Um 7.10 Uhr, 10 Minuten nach 7 am Freitag geht wieder ein DAB Plus Radio raus im Arabella Bayern Design. Und wenn ihr darauf Bock habt, dann macht doch gerne mit. Für alle neu dazugekommenen, herzlich willkommen hier auf Bayerns Musiksender. Ihr könnt ganz einfach mitmachen. Jeden Tag gibt es ein anderes akustisches kleines Puzzleteilchen aus einem 70er, 80er, 90er Hit. Und wenn ihr wisst, welchen Song wir suchen, dann ruft an oder schickt eine Nachricht ins Studio. Mehr dazu gibt's gleich. Jetzt kommen wir erstmal zu diesem ersten kleinen Montagsausschnitt vom gesuchten Wochensong. Und der ist gerade mal ganz genau 600 Millisekunden lang. Deshalb volle Konzentration jetzt aufs Radio. Hoho, das sind zwei Töne, oder? Warte nochmal. Din, din. Ja, vielen Dank, liebe Redaktion. Die haben wohl offensichtlich auch sehr gut bei der Wiesn gefeiert an diesem Wochenende und haben uns gerade mal diesen kleinen Ausschnitt dagelassen. Also, wenn ihr sagt, das klingt doch wie dann ruft gerne jetzt schon durch. 0800 4177 177 oder schickt eine Nachricht ins Studio. Geht über arabella-bayern.de oder über unsere App. Da gibt es oben so eine Leiste mit dem Studio-Chat-Button. Das ist am leichtesten. Da müsst ihr euch

keine Nummern merken. Ich drücke euch die Daumen und bin sehr gespannt, ob da irgendwer schon heute drauf kommt an diesem Montag. Ansonsten gibt es morgen einen neuen Ausschnitt. Hier sind Annie Lennox und Al Green für euch.

Nach den letzten Regentropfen an den Alpen wird es heute überwiegend trocken sein mit Sonne und Wolken. Ein bisschen windig in Nord- und Ostbayern. Das Ganze bei Höchstwerten von 14 bis 20 Grad. Und damit guten Morgen um 7.19 Uhr, gleich 20 nach 7 an diesem Montagmorgen. Auf geht's in die neue Woche und das mit einer wunderbaren WhatsApp von Carla aus Wangen im Allgäu. Danke dafür. Du schreibst, wir hatten am Wochenende Besuch von Freunden aus unserer Schulzeit. In den 80ern und 90ern haben wir damals zu so vielen Hits, die ihr spielt, unsere Teenagerzeit gefeiert. Gestern haben wir zusammen gefrühstückt und dazu lief Arabella Bayern und wir haben uns an so viele tolle Dinge erinnert und wir haben festgestellt, nicht alles war früher besser, aber definitiv die Musik. Danke an euer Team, macht weiter so und eine schöne Woche von Carla und René aus Wangen im Allgäu. Wow, was für eine tolle Nachricht zum Wochenstart. Vielen Dank, liebe Grüße zu euch zurück und wenn ihr uns schreiben wollt, könnt ihr das gerne machen über unsere Möglichkeit hier mit dem Studio-Chat-Button. Den findet ihr auf arabella-bayern.de und in unserer kostenlosen App. Einfach reinklicken und dann Nachricht direkt ins Studio schicken. Und alles, was sonst noch wichtig ist für euren Start in diesen Montag, in die neue Woche, das gibt's um 9:30 von Sebastian Uhl im Arabella Bayern News Update. Jetzt Jeans on auf Arabella Bayern.

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10: Mit Sebastian Uhl, schönen guten Morgen. Bundesweite Proteste, zu denen ruft heute die Gewerkschaft IG Metall auf. Anlass sind die Probleme in der deutschen Autoindustrie. Bei uns in Bayern sollen über 50 Betrieben der Auto- und Zulieferindustrie protestiert werden, darunter auch bei Audi in Ingolstadt und BMW in München. Die Forderung, den Stellenabbau stoppen und mehr Investitionen in die heimischen Werke. Unsere bayerische Landschaft ist wunderschön, umso wichtiger, dass wir uns gut um sie kümmern. Beim World Cleanup Day haben am Wochenende Freiwillige im ganzen Freistaat Müll gesammelt. Darunter zum Beispiel auch auf der Zugspitze. Rund 100 Helfer waren hier im Einsatz und haben 7 Kubikmeter Holz, Schrott und Wertstoffe gesammelt. Und wer hat am Wochenende geheiratet und vermisst noch ein Hochzeitsgeschenk? Eine junge Finderin hat in Hauzenberg, Kreis Passau, einen Karton mit Geschenkkarte und hohem Geldbetrag gefunden. Der liegt jetzt bei der Hauzenberger Polizei. Die wartet, dass sich das frisch vermählte Paar meldet. Immer gut informiert, mehr Nachrichten für Bayern und die Welt wieder um voll.
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11: Das schaut doch eigentlich ganz gut aus. Es gibt jetzt so Richtung Alpen vielleicht noch ein paar Regentropfen heute Morgen oder am Vormittag. Aber später lockert es dann nach dort auf. Und das bedeutet, wir bekommen einen Sonne-Wolken-Mix und das Ganze bei 14 bis 20 Grad in der Westhälfte. Heute vielleicht sogar noch ein bisschen mehr Sonne als im Rest von Bayern. Der Arabella-Bahn-Wettertrend. Morgen verläuft der Tag auch teils sonnig, teils bewölkt. Die besten Sonnenchancen im Südwesten. Der Mittwoch schenkt uns nach Frühnebelauflösung eigentlich überall viel Sonnenschein und nur ein paar lockere Wolken. Donnerstag, da ist ein bisschen lebhafter Wind unterwegs, der bringt uns auch kompaktere Wolken. Gebietsweise kann es mal nass werden, Sonne kommt aber auch vorbei. Das Ganze in den nächsten Tagen bei Topwerten von 14 bis 21 Grad.
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11: Da ist heute Morgen schon viel los, deshalb jetzt alles ab einer Dauer von einer Viertelstunde. Und da starten wir auf der A3 Passau Richtung Nürnberg. Zwischen Iggensbach und Hengersberg braucht ihr aktuell fast 20

0: 20 Minuten länger. Dann sind wir auf der A6 Pilsen Richtung Nürnberg zwischen Grenzübergang Weidhaus Autobahn und Pleistein. Auch da eine Viertelstunde noch mal mehr. A7 Fulda Richtung Würzburg zwischen Fuldaer Dreieck und Bad Kissingen Obertulba 25 Minuten mehr. A7 Ulm Richtung Fürstenreute zwischen dem Kreuz Ulm-Elchingen und Dreieck-Kittistetten etwa 20 Minuten. Ziemlich dicke kommt's auf der A93 Rosenheim Richtung Kiefersfelden zwischen Reichenhardt und Kiefersfelden Dreiviertelstunde plus und genauso lang dauert's noch mal extra auf der A99, das ist der Autobahnring, München Nord Richtung München Südwest, zwischen Ludwigsfeld und Lochhausen, Stau dreiviertel Stunde. Und jetzt gucken wir rüber zu den aktuellsten Bayern-Blitzern. Danke an euch fürs fleißige Melden. Da haben wir einmal in Bergtheim in der Würzburger Straße einen Blitzer, das ist in Unterfranken. Dankeschön Tanja nochmal an der Stelle. Und außerdem wird fotografiert in Schirnding in Oberfranken in der Egerstraße. Das hatte uns Lars gemeldet. Wenn ihr noch was habt, was wir nicht haben, sagt einfach Bescheid. Kostenlose Nummer 0800 4177 177.
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0: Und mit Wham aus den 80ern. Wake me up before you go go. Außerdem die Lighthouse Family. Mit Hi. Und wir starten mit Tiffany. I think we're alone now. Ihr seid nicht allein. Morgen.
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0: Lighthouse Family. Hi, 7.43 Uhr, gleich Viertel vor 8. Guten Morgen.
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0: Jawohl. Schwupps ist es rum, das erste Oktoberfest-Wochenende. 1 Million Besucher wurden gezählt und das Wichtigste, 2 Schläge hat der neue Oberbürgermeister Dominik Krause gebraucht. Das war ja seine Premiere auf der Wiesn. Und dann ging natürlich die erste Maß traditionell an den Ministerpräsidenten Markus Söder. Und der war eigentlich auch ganz zufrieden mit dem neuen grünen Bürgermeister.
2: Ich weiß, dass er lange, lange geübt hat und dass er sich wirklich gut vorbereitet hat. Ich habe ihm tatsächlich nochmal den Rücken gestärkt, weil ich gesagt habe, 2 oder 4 ist völlig egal. Aber das war jetzt perfekt heute. Und Bier schmeckt super.
0: Und was sagt der Münchner Bürgermeister selbst bei uns im Wiesnstudio?
3: Also ich habe vorher 2-mal trainiert, ich habe auch als 2. Bürgermeister schon ein paar Mal angezapft, aber spezifisch für den Anstich dann, so wie auch meine Amtsvorgänger, hatte auch meinen Anzapftrainer an meiner Seite, auch das ist die Tradition und deswegen war das Muskelgedächtnis hoffentlich noch dann da.
0: Ja, es war offensichtlich da, 2 Schläge, das ist schon eine richtig coole Ansage. Und wenn ihr mal ein bisschen reingucken wollt, wie das erste Wochenende so war, dann macht das doch sehr gerne, denn unser Oktoberfeststudio im Schützenfestzelt steht natürlich auch wieder. Und da hat unser Uli zusammen mit dem Team fast rund um die Uhr gearbeitet und die schönsten Eindrücke gesammelt. Viele Promis getroffen. Die Bilder gibt es auf unserer Facebook- und Instagram-Seite. Das hier sind Moti Special. Don't be so shy. 7.45 Uhr. Morgen.

Heute abwechslungsreiches Wetter mit Sonne und Wolken. Später ist es dann sonniger in Schwaben, Oberbayern und in Westfranken. Und nur am Alpenrand kann es heute Morgen und am Vormittag vielleicht noch ein paar Tropfen geben. Ansonsten bleibt es trocken. Und damit guten Morgen um 7.50 Uhr, 10 Minuten vor 8 hier auf Arabella Bayern. Und heute ist übrigens der Welttag der Dankbarkeit. Ich kenne allerdings jemanden, der da nicht mitfeiert, und das ist Bundeskanzler Merz. Der wird nämlich nach der MacPom-Wahl sagen, na, schönen Dank auch. Alles, was zu den gestrigen Wahlen wichtig ist, das hört ihr heute Morgen natürlich in den Arabella Bayern Nachrichten um voll mit Julia Wasilkow. Und von mir gibt's noch vorher eine Portion Wham. Wake me up before you go-go. 7.51 Uhr. Guten Morgen zusammen.

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10: Ich bin Julia Wasilkow. Guten Morgen. Nach den Wahlschlappen in Berlin und Mecklenburg-Vorpommern steigt der Druck auf Kanzler Merz weiter. Trotzdem will er im Amt bleiben, das hat er schon gesagt. In Berlin sind schon alle Stimmen ausgezählt. Hier hat die Linke die Abgeordnetenhauswahl mit 25,7% klar gewonnen. In Mecklenburg-Vorpommern gewinnt die AfD mit 38,2%. Knapp 1 Million Gäste am ersten Wochenende. Es ist ein Traumstart für das Münchner Oktoberfest. Polizei und Rettungsdienst sprechen aber von einem unterm Strich ruhigen Verlauf. Schlimme Einsätze blieben den Helfern erspart. Inzwischen ist auch klar, warum ein Fahrgeschäft gestern stoppte und einige Menschen minutenlang kopfüber hängen blieben. Ein Sensor hatte das Karussell gestoppt. Das Bauteil wurde nun ausgewechselt. Im Stammquartier der Fußballnationalmannschaft startet Jürgen Klopp als neuer Bundestrainer die Vorbereitung auf die ersten 4 Spiele der Nations League. Klopp versammelt in Herzogenaurach den ersten Teil seines großen Kaders für die Länderspiele in den Niederlanden am Donnerstag und gegen Griechenland am Sonntag. Für die Nationalmannschaft ist es der Neustart nach dem frühen WM aus.
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11: Wir starten mit einer Mischung aus Wolken und Sonne in die neue Woche. Richtung Alpen kann es noch ein bisschen tröpfeln, aber ansonsten bleibt es den Rest des Tages trocken. Und die meiste Sonne gibt es in Teilen Schwabens, Oberbayerns und im Westen Frankens. Die Topwerte heute 14 bis 20 Grad. Der Arabella Bayern Wettertrend morgen ein teils sonniger, teils bewölkter Tag. Ganz im Südwesten lacht die Sonne am meisten. Am Mittwoch dann eigentlich überall richtig schön nach Frühnebelauflösung. Gibt es viel Sonne, wenig Wolken. Donnerstag dann mal so ein Auffrischen. Der Wind, der bringt uns zeitweise auch mal dickere Wolken. Da kann es auch nass werden. Die Temperaturen in den nächsten Tagen recht stabil bei 14 bis 21 Grad. Und die Nächte ziemlich frisch. 9 bis zum Teil auch nur 0 Grad.
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11: Um 2 Minuten nach 8 die wichtigsten Verkehrshinweise aktuell für euch in Bayern. A7 Fulda Richtung Würzburg zwischen Bad Brückenau-Volkers und Hammelburg, hier eine halbe Stunde mehr. Nochmal die A7, diesmal Ulm Richtung Füssenreute zwischen dem Kreuz Ulm-Elchingen und 3 Kittistädten, eine halbe Stunde mehr. A8 Salzburg Richtung München zwischen Fraßdorf und Rosenheim, auch da eine halbe Stunde plus. A92 München Richtung Deggendorf zwischen Eching-Ost und dem Flughafen München, 25 Minuten mehr. A93 Rosenheim Richtung Kiefersfelden zwischen Reichenhardt und Kiefersfelden 3/4 Stunde plus. Und die A99, der Autobahnring München Nord Richtung München Südwest zwischen dem Dreieckfeld

0: Unterhaching und Lochhausen, dicker Stau, hier 35 Minuten plus. Und das waren jetzt alle Staus ab einer Dauer von 20 Minuten. Wenn ihr in einem anderen steht, seid ihr da schneller durch. Und dann gucken wir noch ganz kurz rüber zu den aktuellsten Bayern-Blitzern. Frisch reingekommen in Regensburg in der Oberpfalz, die Straubinger Straße. Danke Stefan fürs Melden. Und dann sind wir noch, dank Michaela, in Fürth in Mittelfranken auf der Schwabacher Straße. Auch da wird geblitzt. Wenn ihr noch was habt, sagt gerne Bescheid. Kostenlose Nummer 0800 4177 177. Dankeschön.
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0: Erstes Wiesenwochenende liegt hinter uns. Und wenn ihr Lust habt auf einen Tisch im Schützenfestzelt für 8 Leute, dann meldet euch an auf arabella-bayern.de oder in der kostenlosen App. Und wenn ihr euren Namen hier hört, dann habt ihr 10 Minuten lang Zeit, hier zurückzurufen im Studio. Die Telefonnummer gibt's gleich, denn hier kommt ein neuer Name. Iris Fischbauer. Wenn du mich jetzt hörst und wenn du deinen Namen hörst, dann ruf doch bitte jetzt gerne zurück. Iris Fischbauer. 0800 4177 177, das ist die Nummer hier zu uns im Studio. Und du hast jetzt 3 Songs bzw. 10 Minuten Zeit, dich zu melden. 0800 4177 177, Iris Fischbauer. Das hier ist Chris Rea, Road to Hell.

0: So, ich kann nichts machen. Es ist so, die 10 Minuten sind um.
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0: Sodale. Den Namen haben wir genannt. Und es gilt dann immer, innerhalb von 10 Minuten zurückzurufen, wenn ihr den Wiesentisch haben wollt auf dem Oktoberfest im Schützenfestzelt. Und wenn jetzt alles gut geklappt hat, dann steckt jetzt hinter dem Blinken hier bei meiner Telefonanlage die Iris. Guten Morgen, Iris. Bist du da?
2: Hallo, hier ist Iris. Grüß dich, Carsten.
0: Ah, Mensch, toll, Iris. Das hat geklappt. Du bist da. Innerhalb der 10 Minuten hast du zurückgerufen. Sensationell. Jetzt natürlich gleich mal die Frage, wenn du jetzt den Tisch bekommst, wen würdest du denn gerne mitnehmen?
2: Ich würde meinen Mann einladen.
0: Mhm.
2: Der wird demnächst pensioniert. Der war jahrelang als Polizist auf der Wiesn, um aufzupassen auf uns alle. Und das wäre ein super Abschied, wenn das jetzt klappen würde.
0: Also der geht in Rente quasi und jetzt soll er auch nochmal feiern können oder was? So, das ist so dein Ding.
2: Ja, mit den Kollegen einfach, die immer auf uns da aufgepasst haben. Der war immer dienstlich dort.
0: Okay.
2: Und jetzt den Abschied dort zu machen durch euch, das wäre natürlich der Hammer, ne?
0: Ja, also da muss ich erstmal sagen, vielen, vielen Dank. Liebe Grüße bitte an deinen Mann. Das ist natürlich toll, dass er uns da all die Jahre begleitet hat, dass er da so fleißig war und ist. Und dann wollen wir natürlich diesem quasi Abschiedsessen, dieser Abschiedsfeierei nicht im Wege stehen. Ist so ganz klar, du hast dich rechtzeitig gemeldet, ganz schnell. Und das bedeutet, ja, ihr bekommt den Tisch.
2: Super, vielen Dank. Ja, das freut mich ja riesig.
0: Also bitte wirklich ganz liebe Grüße an deinen Mann und auch an die Kolleginnen und Kollegen, die dann immer vor Ort den Dienst schieben. Ganz, ganz wichtige, tolle Arbeit.
2: Vielen Dank, Carsten. Danke, danke. Und er wird sich wahrscheinlich wirklich riesig freuen.
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0: Und wenn ihr auch den Tisch wollt, dann passt weiterhin drauf auf, wenn euer Name genannt wird bei uns im Programm. Und solltet ihr noch nicht angemeldet sein, dann macht das sehr gerne auf arabella-bayern.de oder in der kostenlosen App. Und hier sind AC/DC für euch.

So, jetzt sind wir aber auch alle wirklich wach, oder? Dankeschön AC/DC, 8.19 Uhr gleich 20 nach 8. Heute wechselnd bis stark bewölkt, aber es gibt auch viele sonnige Abschnitte an den Alpen, die letzten Tropfen. Und dann wird es überall trocken sein bei 14 bis 20 Grad. Und damit guten Morgen auf Arabella Bayer mit sehr guten Nachrichten für alle Leseratten. Denn ein gutes Buch ist die beste Medizin gegen Stress, hat jetzt eine neue britische Studie gezeigt. Schon 6 Minuten Schmökern am Tag, ist ja perfekt so zum Pendeln oder so, ne, senken unseren Stresspegel um satte 68% und halten sogar langfristig unser Gehirn fit. Na, das sind doch mal wirklich Good News, oder? Zum Start in die Woche. Und wenn ihr dann zum Schmökern auch noch 70er, 80er, 90er nebenbei hört, dann, also, dann kann ja gar nichts mehr schiefgehen, denn Musik tut ja auch immer gut. Alles, was sonst noch wichtig ist für euren Start in die neue Woche, das gibt's um 9:30 von Sebastian Uhl im Arabella Bayer News Update. Ich spiele euch jetzt Bob Marley, Steer It Up. Gut.

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10: Mit Sebastian Uhl, schönen guten Morgen. Bundesweite Proteste, zu denen ruft heute die Gewerkschaft IG Metall auf. Anlass sind die Probleme in der deutschen Autoindustrie. Bei uns in Bayern sollen über 50 Betrieben der Auto- und Zulieferindustrie protestiert werden, darunter auch bei Audi in Ingolstadt und BMW in München. Die Forderung, den Stellenabbau stoppen und mehr Investitionen in die heimischen Werke. Unsere bayerische Landschaft ist wunderschön, umso wichtiger, dass wir uns gut um sie kümmern. Beim World Cleanup Day haben am Wochenende Freiwillige im ganzen Freistaat Müll gesammelt. Darunter zum Beispiel auch auf der Zugspitze. Rund 100 Helfer waren hier im Einsatz und haben 7 Kubikmeter Holz, Schrott und Wertstoffe gesammelt. Und wer hat am Wochenende geheiratet und vermisst noch ein Hochzeitsgeschenk? Eine junge Finderin hat in Hauzenberg, Kreis Passau, einen Karton mit Geschenkkarte und hohem Geldbetrag gefunden. Der liegt jetzt bei der Hauzenberger Polizei. Die wartet, dass sich das frisch vermählte Paar meldet. Immer gut informiert, mehr Nachrichten für Bayern und die Welt wieder um voll.
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11: Heute gibt es Sonne und Wolken. Im Wechsel nach letzten Tropfen an den Alpen wird es überall trocken sein bei 14 bis 20 Grad. Die meisten Sonnenstrahlen, die gibt es vor allen Dingen im westlichen Teil Bayerns. Und der Arabella Bayern Wettertrend. Morgen Sonne und Wolken im Mix. Vor allen Dingen im Südwesten gibt es ganz viel Sonnenschein, da fast ungetrübt. Mittwoch dann nach Nebelauflösung fast überall traumhaftes Wetter mit ganz viel Sonne und wirklich wenig Quellwolken. Der Donnerstag, der bringt uns spürbaren Wind. Dann kommen auch wieder dickere Wolken herbei und dann gibt es auch gebietsweise ein paar Tropfen. Aber die Temperaturen halten sich ganz gut in den nächsten Tagen bei 14 bis 21 Grad.
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11: Um 8:59 mit den wichtigsten Verkehrshinweisen aktuell für euch in Bayern. Alles ab einer Dauer von 20 Minuten, weil so viel los ist. A3 Passau Richtung Nürnberg zwischen Iggensbach und Hengersberg. Hier braucht ihr aktuell gute 20 Minuten länger. Dann sind wir auf der A7 Ulm Richtung Füssenreute zwischen dem Kreuz Ulm-Elchingen und Dreieck Hittistetten. 35 Minuten mehr. A8 Salzburg Richtung München zwischen Fraßdorf und Rosenheim. Auch da gute 30 Minuten nochmal obendrauf. A92 München Richtung Deggendorf zwischen Eching-Ost und Flughafen München. Auch da sind wir bei einer halben Stunde. Und dann haben wir noch die A93 Rosenheim Richtung Kiefersfelden zwischen Reichenhardt und Kiefersfelden etwa 25 Minuten plus. Schnell noch rüber zu den aktuellsten Bayern-Blitzern. Vielen Dank fürs Durchgeben an euch. Da habe ich einmal von Carina bekommen, den Südring in Hof in Oberfranken. Und es wird noch fotografiert in Regensburg in Oberpfalz in der Straubinger Straße. Das kam von Stefan. Für mehr einfach Bescheid geben und zwar kostenlos unter 0800 4177 177. Danke.
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0: Und mit Bronski Beat. Mit Why. Außerdem Britpop vom Feinsten aus den 90ern. Mit Oasis. Und wir starten mit Bon Jovi. Das ist Runaway für euch. Los geht's.
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Die Bengals und If She Knew What She Wants. 8.40 Uhr, 20 vor 9. Happy Birthday, Liam Gallagher, das ultimative Großmaul des Britpop, kann man sagen. Der feiert heute seinen 54. Geburtstag. Jahrelang gab es ja zwischen ihm und seinem Bruder Noel eine Eiszeit, die gefühlt kälter war als der antarktische Winter. Doch irgendwie ist das Wunder dann doch geschehen. Die Gallaghers haben das Kriegsbeil begraben. Das Beste für uns in Bayern. Nächsten Sommer kommen dann Oasis für zwei gigantische Open-Air-Shows zu uns in die Münchner Allianz Arena. Der Ansturm auf die Tickets natürlich rekordverdächtig, logischerweise. Jetzt gratulieren wir aber erstmal heute der Britpop-Legende zum Geburtstag. Alles Gute, Happy Birthday, und wir drehen mal richtig auf. Die 90er mit Oasis natürlich. Muss ich sein eigenes Geburtstagsständchen hier singen. Liam Gallagher. Alles Gute. His Wonderwall für euch.

Asia, Classic Rock, Heat of the Moment hier auf Arabella Bayern. Bayerns Musiksender, 8.49 Uhr, gleich 10 Minuten vor 9. Heute gibt's einen Sonne-Wolken-Mix bei uns im Freistaat. Die besten Sonnenchancen im Südwesten und Westfranken, da bleibt's auch dann den meisten Tag trocken. Und es gibt dazu auch hier und da mal einen lebhaften Wind im Norden und Osten. Aber wie gesagt, insgesamt kann man zufrieden sein mit diesem Wetter. Es bleibt, wie gesagt, außer ein paar Tropfen an den Alpen trocken und die Sonne lässt sich doch überall mal blicken. Herrlich, so muss das sein. Ja, nicht ganz so herrlich schaut's aus in MacPom und auch in Berlin. Die haben gewählt. Berlin hat jetzt nicht nur ein rotes, sondern ein tiefrotes Rathaus, muss man sagen. Und in MacPom ist die CDU tatsächlich an der 5%-Hürde gescheitert. Historisch schlecht. Das hat natürlich auch Auswirkungen auf die Regierung in Berlin. Mehr dazu gibt's um voll von Julia Wasselkow in den Arabella Bayern Nachrichten. Bis dahin spiele ich euch 70er, 80er, 90er. Jetzt mit Linda Ronstadt und It's

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8: Ich bin Julia Wasilkow. Guten Morgen. Es ist ein Debakel für die CDU bei den Landtagswahlen. In Mecklenburg-Vorpommern fliegt sie aus dem Parlament, in Berlin verliert sie klar gegen die Linke. Der Druck auf Kanzler Merz dürfte damit weiter steigen. Noch am Abend hat er aber klargestellt, dass er weitermachen will. David Riemer.
9: Kanzler Merz ist schwer angeschlagen. Nur 13 Minuten nachdem erste Zahlen veröffentlicht wurden, tritt der CDU-Chef vor die Presse. Das Wahlergebnis in Mecklenburg-Vorpommern hat er als Desaster bezeichnet. Noch nie seit Bestehen der Bundesrepublik ist die CDU aus einem Parlament geflogen. Trotzdem, Merz hält an seinem Reformkurs fest. Er wolle Deutschland voranbringen und werde als CDU-Chef und Bundeskanzler Verantwortung übernehmen.
8: Außenminister Wadefuhl fordert von den Vereinten Nationen mehr Engagement, um Kriege wie in der Ukraine oder im Nahen und Mittleren Osten zu beenden. Vor seiner Abreise zur UN-Generalversammlung nach New York hat der CDU-Politiker gesagt, diese Woche dürfe es nicht nur eine Bestandsaufnahme aller Krisen geben. Nötig sei die Bereitschaft aller Verantwortlichen, um jeden kleinen Schritt zur Lösung zu ringen. Die Ludwig-Maximilians-Universität in München ist ja von Hackern angegriffen worden. Der SPD-Landtagsabgeordnete von Brunn wirft der Hochschule nun vor, die Betroffenen erst nach 3 Tagen informiert zu haben. Laut LMU haben die Hacker Namen, Adressen und Bankdaten von Studentinnen und Studenten abgegriffen.
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6: Sonne und Wolken zum Wochenstart im Wechsel und es dominiert über Bayern eine wechselnde bis starke Bewölkung über den Tag. Aber die Sonne, die kämpft sich immer wieder durch, ganz tapfer ist sie da und deswegen gibt es auch Temperaturen von 14 bis 20 Grad. Am meisten Sonne gibt es in Teilen Schwabens, Oberbayerns und auch im Westen Frankens. Der Arabella-Bahn-Wettertrend. Morgen teils sonnig, teils wolkig. Rund ums Allgäu und den Bodensee zeigt sich die Sonne fast sogar ungestört. Mittwoch dann zunächst mal ein bisschen Nebel lokal und dann nach dieser Nebelauflösung ein schöner Sonne-Wolken-Mix. Donnerstag, da gibt es ein bisschen frischen Wind, der bringt uns dichte Wolken. Zum Teil wird's nass, aber die Temperaturen halten sich weiterhin zwischen 14 bis 21 Grad in den nächsten Tagen.
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6: Um 9:03 die wichtigsten Verkehrshinweise. Alles ab einer Dauer von 20 Minuten, weil so viel los ist. A7 Ulm Richtung Füssenreute zwischen dem Kreuz Ulm-Elching und 3 Kittistädten, halbe Stunde mehr. A8 München Richtung Salzburg, so rum, zwischen dem Inntal-Dreieck und Rohrdorf 20 Minuten mehr. Nochmal die A8, diesmal die Gegenrichtung Salzburg Richtung München, zwischen Fraßdorf und Rosenheim. Gute 30 Minuten länger. Und die A93 noch Rosenheim Richtung Kiefersfelden, zwischen Reichenhardt und Kiefersfelden. Hier sind es 27 Minuten mehr. Die aktuellsten Bayern-Blitzer haben wir auch, dank euch. Einmal in Regensburg in der Oberpfalz, die Straubinger Straße, kam von Stefan Reim, hat uns gerade eben auch noch Marion bestätigt. Und in Hof im Südring.

0: In Oberfranken hat uns Carina auch noch einen Blitzer gemeldet. Für mehr gerne Bescheid geben, kostenlose Nummer 0800 4177 177.
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0: Und mit einer neuen Runde Hit-Puzzle. Welchen 70er, 80er, 90er suchen wir? Gleich gibt's nochmal den Montagsausschnitt, falls ihr ihn vorhin verpasst haben solltet. Dann habt ihr nochmal die Gelegenheit, heute genau zu lauschen. Vorher noch Sixpence None the Richer aus den 90ern mit Kiss Me. Und das hier ist Phil Collins, Two Hearts. 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

0: 9:10 Uhr, 10 Minuten nach 9. Morgen.
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0: Freitag geht es raus, das DAB Plus Radio im Arabella Bayern. Die sind super praktisch, weil das kannst du überall mit hinnehmen. 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Und genau aus diesen drei Jahrzehnten suchen wir ja auch diese Woche wieder einen Song. Und jetzt gibt's gleich den Montagsausschnitt, ein kleines akustisches Puzzleteilchen aus dem gesuchten Wochensong. Und wenn ihr ihn erkennt, dann könnt ihr heute gerne schon durchklingeln oder eine Nachricht ins Studio schicken. Mehr dazu gibt's dann, wenn wir uns jetzt mal den Schnipsel angehört haben. So, machen wir die Musik aus im Hintergrund und dann konzentrieren wir uns auf den Montagsausschnitt. Bitte sehr. Oh, bim bim haben wir nur gehört. Moment nochmal bitte. Das ist alles, was ich hier für euch habe. Danke, Redaktion. Mehr geben die gerade nicht her. 600 Millisekunden. Wenn ihr sagt, Moment, das könnte doch sein, dann lasst mich gerne wissen. 0800 4177 177, sichert euch jetzt gern schon Platz im Jackpot oder schickt eine Nachricht ins Studio über arabella-bayern.de beziehungsweise über unsere kostenlose App. Da gibt's oben die Leiste mit dem Studio-Chat-Button. Ich drücke euch auf jeden Fall die Daumen. Und ansonsten gerne morgen dann nochmal versuchen. Morgen gibt es ja einen neuen Ausschnitt, ein anderes akustisches Puzzleteilchen. Jetzt auf jeden Fall mal in voller Länge Tina Turner, Break Every Rule auf Arabella Bayern.

0: Murray Head und One Night in Bangkok hier auf Arabella Bayern, Bayerns Musiksender. Ja, die letzten Regenspritzer gibt es an den Alpen und dann ist es überwiegend trocken mit Sonne und Wolken. Dazu teilweise windig in Nord- und Ostbayern. Ansonsten wird es ein recht ordentlicher Start in die neue Woche mit 14 bis 20 Grad. Und am Wochenende ging es los. Zwei Schläge hat der neue Oberbürgermeister Dominik Krause gebraucht. Das ist richtig klasse und das fand auch DJ Ötzi, der an diesem Wochenende schon da war. Sehr beeindruckend, muss man sagen. Also er war da wirklich recht angetan von diesen Anzapfkünsten.
1: Ich glaube, der war beim ersten schon drinnen.
2: Ja, ja, weil der zweite zur Sicherheit, also ein sehr souverän.
1: Genau, der zweite war Sicherheit.
2: Und das unter Druck, ja. Alle haben diskutiert, souverän gemacht.
0: Ganz, ganz souverän hat er das auf jeden Fall zum allerersten Mal offiziell gemacht hier auf der Wiesn, das Anzapfen. Sehr gut, Dominik Krause, der neue Bürgermeister in München, in unserer Landeshauptstadt. Und tolle Fotos vom Wochenende gibt es übrigens auf Instagram und auch auf Facebook mit unserem Wiesn-Team Uli und allen, die mit dabei sind und euch versorgen mit allem, was wichtig ist rund ums Oktoberfest 2026. Und alles, was sonst noch so wichtig ist außerhalb der Wiesn, das gibt es um halb von Sebastian Uhl im Arabella Bahn News Update. Nein.

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9: Mit Sebastian Uhl, schönen guten Morgen. Bundesweite Proteste, zu denen ruft heute die Gewerkschaft IG Metall auf. Anlass sind die Probleme in der deutschen Autoindustrie. Bei uns in Bayern sollen über 50 Betrieben der Auto- und Zulieferindustrie protestiert werden, darunter auch bei Audi in Ingolstadt und BMW in München. Die Forderung, den Stellenabbau stoppen und mehr Investitionen in die heimischen Werke. Unsere bayerische Landschaft ist wunderschön, umso wichtiger, dass wir uns gut um sie kümmern. Beim World Cleanup Day haben am Wochenende Freiwillige im ganzen Freistaat Müll gesammelt. Darunter zum Beispiel auch auf der Zugspitze. Rund 100 Helfer waren hier im Einsatz und haben 7 Kubikmeter Holz, Schrott und Wertstoffe gesammelt. Und wer hat am Wochenende geheiratet und vermisst noch ein Hochzeitsgeschenk? Eine junge Finderin hat in Hauzenberg, Kreis Passau, einen Karton mit Geschenkkarte und hohem Geldbetrag gefunden. Der liegt jetzt bei der Hauzenberger Polizei. Die wartet, dass sich das frisch vermählte Paar meldet. Immer gut informiert, mehr Nachrichten für Bayern und die Welt wieder um voll.
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11: Das schaut doch eigentlich recht ordentlich aus, kann man sagen. Heute Sonne und Wolken wechseln sich ab. Es gibt die letzten Tropfen Regen noch an den Alpen, aber dann ist es überall trocken und die Temperaturen klettern auf 14 bis 20 Grad. Am wärmsten wird es im Raum Aschaffenburg, also in Unterfranken. Der Arabella-Bahn-Wettertrend. Morgen gibt es auch Sonne und Wolken im Mix. Die besten Sonnenchancen, fast ungetrübt, gibt es dabei im Südwesten. Mittwoch dann nach Frühnebelauflösung eigentlich überall richtig sonnig, nur ein paar lockere Wolken, alles harmlos. Und am Donnerstag, da gibt es dann lebhaften Wind. Der bringt uns dann teilweise kompaktere Wolken. Gebietsweise wird es auch nass. Aber die Temperaturen halten sich ganz gut. 14 bis 21 Grad in den nächsten Tagen.
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11: Um 9:01 mit den wichtigsten Verkehrshinweisen aktuell für euch in Bayern. Und da starten wir auf der A3 Passau Richtung Nürnberg zwischen Ingensbach und Hengersberg. Stau 20 Minuten mehr. A7 Ulm Richtung Füssenreute zwischen dem Kreuz Ulm-Elchingen und Dreieck-Hittistetten 25 Minuten mehr. A8 München Richtung Salzburg zwischen dem Inntal-Dreieck und Aachen-Mühle. Auch da sind es 25 Minuten. Gegenrichtung Salzburg Richtung München auf der 8 zwischen Fraßdorf und Rosenheim. 40 Minuten Geduld sind hier gefragt. Und das waren jetzt alle Staus ab einer Dauer von 20 Minuten, weil so viel los ist. Und dann gucken wir noch rüber zu den aktuellsten Bayern-Blitzern, gemeldet von euch. Vielen Dank dafür. Und da habe ich von Dirk einen Blitzer in Gmund in der Tegernseer Straße in Oberbayern gemeldet bekommen. Dankeschön dafür, hiermit weitergegeben. Und dann sind wir noch in Hof in Oberfranken auf dem Südring von Carina. Für mehr einfach Bescheid geben 0800 4177 177. Danke.
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11: Und außerdem mit den 90ern von Lenny Kravitz. Oh, I want to get away. Fly away. Gibt's gleich in voller Länge. Wir starten in die halbe Stunde mit Donna Summer. Yes, she works hard for the money. Los geht's.
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0: Pet Shop Boys und It's a Sin. Ja, und sündig ging es, glaube ich, zum Teil auch am Wochenende schon zu, ne?
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0: Also da haben einige schon mächtig Gas gegeben, aber ich meine ganz ehrlich, das Wetter war natürlich auch perfekt dafür. Was für ein Auftakt. 1 Million Besucher. Tolle Bilder gibt es übrigens auf Instagram und auf unserer Facebook-Seite von Arabella Bayern. Und dann ist natürlich immer so, ab und an wird man ja auch auf die Firmenwiesen eingeladen und dann muss man am nächsten Tag dann trotzdem, weil das findet ja meistens unter der Woche dann auch statt, muss man am nächsten Tag dann irgendwie fit sein oder man geht privat hin und darf sich dann nicht anmerken lassen, dass man vielleicht eine Maß zu viel getrunken hat. Die besten Tipps gegen Kater auf der Arbeit haben wir mal für euch eingesammelt am Wochenende.
2: Einfach mal tanzen. Tanzen geht immer. Das macht wach.
3: Elektrolyte oder... Erst gar nicht in die Arbeit gehen.
4: Am nächsten Tag noch mehr trinken und so krank sein, dass ich gar nicht ins Office gehen kann.
5: Homeoffice ist doch wunderbar. Man muss ja nicht unbedingt daheim sein. Man kann ja auch sein Handy mitnehmen, aber schon auf
0: der Wiesn. Ach so, Homeoffice auf der Wiesn, ja, das ist auch eine Idee, ja. Meine Güte. Ja gut, also der ein oder andere Tipp ist vielleicht tatsächlich ganz gut übertragbar. Also das mit den Elektrolyten. Ob Homeoffice auf der Wiesn, ey. Schwierig. Jetzt für euch Lenny Kravitz und Fly Away. Das sind die 90er auf Bayerns Musiksender Arabella Bayern. Schön, dass ihr dabei seid.

wunderschöne Nummer aus den 80ern, China Crisis, Wishful Thinking, hier auf Arabella Bayern, Bayerns Musiksender. Und jetzt gleich ab 10 Uhr unser persönliches M&M, unser Marco Meichel. Er bringt euch vom Vormittag rein Richtung Nachmittag mit 70ern, 80ern, 90ern. Und wenn ich da so reingucke in die nächste Stunde, mein lieber Scholli, also da rollt er aber mal richtig den roten Superstar-Teppich aus. Cyndi Lauper ist mit dabei, George Michael, Michael Jackson auch noch am Start, Aerosmith und viele, viele andere. Also, das wird ein musikalisches Fest dann gleich hier für euch. Mit Marco ganz viel Spaß wünsche ich euch und ich schicke euch noch Huey Lewis and the News durch mit Stuck on You. Vorher gibt's Fleetwood Mac, Don't Stop. Das ist Bayerns Musiksender, Arabella Bayern. Schönen Montag für euch.

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6: Ich bin Julia Wassilkow. Eine Umfrage zum Design der neuen Banknoten geht heute zu Ende. Noch bis Mitternacht läuft die Online-Abstimmung der Europäischen Zentralbank. Bis jetzt haben schon mehr als 9 Millionen Menschen mitgemacht. Die Vorauswahl der Designs, über die abgestimmt werden kann, hat zwei Themen: Kultur und Natur. So gibt es Motive mit berühmten Europäern wie etwa Leonardo da Vinci oder welche mit Flüssen und Vögeln wie Eisvogel und Weißstorch. Nach den Wahlschlappen in Berlin und Mecklenburg-Vorpommern steigt der Druck auf Kanzler Merz weiter. Trotzdem will er im Amt bleiben, das hat er schon jetzt gesagt. In Berlin hat die Linke die Abgeordnetenhauswahl mit 25,7% klar gewonnen. In Mecklenburg-Vorpommern gewinnt die AfD mit 38,2%. Der ukrainische Präsident Zelensky trifft sich nach eigenen Angaben am Rande der UN-Vollversammlung in New York mit US-Präsident Trump. Das schrieb er nach einem Telefonat mit Trump auf X. Bei dem Gespräch wird es um den Krieg in der Ukraine gehen. Ulf Mauder.
7: Dazu will er Wege einer Deeskalation und Sicherheitsfragen in New York erörtern. Details nannte Zelensky zwar nicht, klar ist aber, dass es ihm erneut vor allem um Patriot-Abwehrraketen für die Luftverteidigung der Ukraine gehen dürfte. Zudem braucht die Ukraine auch dringend Triebwerke für ihre Produktion eigener Drohnen und Marschflugkörper.
6: Im Stammquartier der Fußballnationalmannschaft startet Jürgen Klopp als neuer Bundestrainer die Vorbereitung auf die ersten 4 Spiele der Nations League. Klopp versammelt in Herzogenaurach den ersten Teil seines großen Kaders für die Länderspiele in den Niederlanden am Donnerstag und gegen Griechenland am Sonntag. Für die Nationalmannschaft ist es der Neustart nach dem frühen WM aus.
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8: Heute gibt's mal Sonne und mal Wolken im Freistaat und dazu 12 bis 20 Grad. Schauen wir uns den Arabella Bayern Wettertrend an. Morgen und am Mittwoch dann schöner und vor allem wärmer. Teilweise immer mal ein bisschen Nebel in der Früh, aber dann neben ein paar Wolken recht viel Sonne und angenehme 23 Grad.
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9: Schönen Vormittag, Andi hier aus der Arabella Bayern Verkehrszentrale mit den wichtigsten Verkehrshinweisen aktuell für euch in Bayern. Und da schauen wir zuerst auf die A3 Passau Richtung Nürnberg. Da braucht ihr aktuell 20 Minuten länger zwischen Ingensbach und Hengersberg. Auf 5 Kilometern staut sich's da. 4 Kilometer steht ihr aktuell auf der A8 München Richtung Salzburg zwischen dem Dreieck Inntal und Rohrdorf. Hier sind es 25 Minuten, die ihr verliert, und eine Dreiviertelstunde länger in der Gegenrichtung zwischen Fraßdorf und Rosenheim. 9 Kilometer Stau hier. Und dann wurde gerade eben noch die Höhenkontrolle im Tunnel Allach auf der A99 der Westumfahrung Richtung Lindau ausgelöst. Also auch hier wird es sich jetzt demnächst stauen. Gute Fahrt, ganz viel Geduld und alle aktuellen Staus auch immer in der kostenlosen Arabella Bayern App.
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8: Servus zusammen, dann packen wir es wieder an nach dem Wochenende. Gut, alle Frühschichtler lächeln da jetzt nur müde und die Betonung liegt auf müde. Für euch ist ja fast schon wieder Feierabend. Also entweder guten Start jetzt in der Arbeit oder gutes Durchhalten. Mit Cock Robin im Ohr klappt's ganz bestimmt.

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1: Volksverstimmung gibt's für euch in der Oberpfalz. Am Freitagnachmittag ab 4 läuft in Amberg wieder die Michaeli-Duld mit Festzelt, Biergarten, Fahrgeschäften und Ständen zum Bummeln. Gefeiert wird dann bis kommende Woche. Und am letzten Sonntag haben dann auch die Amberger Geschäfte von 13 bis 18 Uhr noch für euch geöffnet. Und spektakuläre Flugshows steigen am Wochenende in

Mittelfranken beim Drachenfest in Heuberg bei Hilpoltstein, um am Samstag richtig schön den Herbst einzuläuten. Schaut einfach den schönen bunten Drachen beim Hochsteigen zu. Am Abend gibt's dann eine Feuershow und auch ein Feuerwerk und am Sonntag ist Frühschoppen angesagt. 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
7: Viele Wolken heute, aber ab und zu schafft es dann doch auch mal die Sonne durch dieses Grau, vor allem in Schwaben und Oberbayern bei 12 bis 20 Grad. Die Nacht dann teilweise klar, teilweise bewölkt, teilweise auch neblig und doch recht kühl. 9 bis 2 Grad bekommen wir. Der Arabella Bayern Wettertrend. Morgen dann mal Wolken und mal Sonne. Am freundlichsten wird es im Südwesten. Und am Mittwoch dann in ganz Bayern viel Sonne und etwas wärmer mit bis zu 23 Grad.
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8: Schönen Vormittag, Andi hier aus der Arabella Bayern Verkehrszentrale mit den wichtigsten Verkehrshinweisen aktuell für euch in Bayern. Und da schauen wir zuerst auf die A3 Passau Richtung Nürnberg. 20 Minuten dauert es da länger zwischen Daham-Vilshof und Hengersberg. 5 Kilometer Stau. 4 Kilometer steht ihr aktuell auf der A8 München Richtung Salzburg. 25 Minuten müsst ihr da mehr einplanen zwischen dem Dreieck Inntal und Rohrdorf. Und in der Gegenrichtung 10 Kilometer Stau zwischen Bernau am Chiemsee und Rosenheim. Eine Stunde braucht ihr länger. Und wir haben es vorhin schon gehört, Höhenkontrolle ausgelöst im Allacher Tunnel A99, die Westumfahrung Richtung Lindau. Deshalb aktuell 50 Minuten, die es länger dauert zwischen Dreieck München-Feldmoching und dem Dreieck München-Allach. Gute Fahrt, ganz viel Geduld und alle aktuellen Staus findet ihr auch immer in der kostenlosen Arabella Bayern-App.
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Der Michel und seine Mechaniker sind auch schon wieder fleißig in der neuen Woche. Sehr schön. Mike and the Mechanics und Word of Mouth. Schönen Vormittag mit Arabella Bayern und mit einer Stimme, die wirklich was ganz Besonderes war. Vor allem war sie besonders gefühlvoll. Wir genießen diese besondere Stimme jetzt zusammen und erinnern uns zurück an den großartigen George Michael, der nicht nur Balladen konnte und nicht nur Last Christmas. Ja, so lange dauert es nicht mehr, bis der wieder rauf und runter läuft. Jetzt aber noch nicht. Dafür mal wieder einer seiner kürzesten Hits, The Faith. Dauert leider nur gut 2,5 Minuten, aber die genießen wir dafür in voller Länge. Jetzt auf Bayerns Musiksender.

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3: Ich bin Dominik Schweiger. Vor rund 7 Jahren ist die geplante PKW-Maut gescheitert. Das hat uns richtig viel Geld gekostet. Ex-Bundesverkehrsminister Scheuer steht nun vor dem Berliner Landgericht. Es geht um den Vorwurf einer Falschaussage. Die Staatsanwaltschaft wirft Scheuer vor, vor dem Mautuntersuchungsausschuss des Bundestags gelogen zu haben. Wie geht's jetzt weiter? Gerade kommen in Berlin die Bundesparteien zusammen, um über die Wahlen zu diskutieren. Kanzler Merz steht massiv unter Druck nach dem Debakel für die CDU. In Berlin hat die Linke die Kanzlerpartei abgehängt, in Mecklenburg-Vorpommern ist sie sogar aus dem Parlament geflogen. Claudia Wächter berichtet.
4: Merz spricht von einem Desaster, will aber die Reformen wie geplant durchziehen, geht also in die Offensive. Ob diese Strategie allerdings aufgeht, um sich zu retten, ist unklar, denn der Koalitionspartner SPD stellt bereits klar, wir müssen über die Reformen reden, die Botschaft der Wähler ernst nehmen. Und auch in der CDU rumort es gewaltig.
3: Außenminister Wadefuhl will, dass die Vereinten Nationen mehr tun, um Kriege wie in der Ukraine oder im Nahen und Mittleren Osten zu beenden. Vor seiner Abreise zur UN-Generalversammlung nach New York hat der CDU-Politiker gesagt, diese Woche dürfe es nicht nur eine Bestandsaufnahme aller Krisen geben. Nötig sei die Bereitschaft aller Verantwortlichen, um jeden kleinen Schritt zur Lösung zu ringen. Knapp 1 Million Gäste am ersten Wochenende. Es ist ein Traumstart für das Münchner Oktoberfest. Polizei und Rettungsdienst sprechen von einem unterm Strich ruhigen Verlauf. Schlimme Einsätze sind den Helfern erspart geblieben. Inzwischen ist auch klar, warum ein Fahrgeschäft gestern stoppte und einige Menschen minutenlang kopfüber hängen blieben. Ein Sensor hatte das Karussell gestoppt. Das Bauteil werde nun ausgewechselt.
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5: Es ist Abwechslung angesagt. Sonne und Wolken wechseln sich in Bayern ab heute bei 12 bis 20 Grad. Der Arabella Bayern-Wetter trennt. Morgen und am Mittwoch teilweise etwas Nebel in der Früh, aber danach dann neben Wolken auch immer wieder Sonne und wärmer als heute mit bis zu 23 Grad.
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6: Schönen Vormittag, Andi hier aus der Arabella Bayern Verkehrszentrale mit den wichtigsten Verkehrshinweisen aktuell für euch in Bayern. Auf der A3 Passau Richtung Nürnberg braucht ihr aktuell 20 Minuten länger zwischen Egensbach und dem Kreuz Deggendorf. Da steht ihr aktuell 6 Kilometer. 5 Kilometer staut sich's auf der A8 München Richtung Salzburg zwischen Rosenheim West und Aachenmühle. 25 Minuten hier und in der Gegenrichtung zwischen Bernau am Chiemsee und Rosenheim sind 12 Kilometer Stau und eine Stunde, die ihr mehr einplanen müsst. Dann, ganz frisch reingekommen von der A96 Lindau Richtung München, Tunnel Eching, da wurde aktuell die Höhenkontrolle ausgelöst. Tunnel ist gesperrt und dementsprechend staut sich's jetzt auch schon 1 Kilometer zwischen Windach und Inning am Ammersee. Eine halbe Stunde braucht ihr länger. Gute Fahrt und alle aktuellen Staus auch immer in der kostenlosen Arabella Bayern App.
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5: Schön, dass ihr dabei seid. Die einen hören uns gerade daheim, beim Putzen im Bad oder beim Kochen in der Küche, die anderen unterwegs im Auto und ganz viele hören uns auch bei der Arbeit, also auf der Baustelle, in der Werkstatt, im Büro, in der Praxis oder im Laden, weil mit 70ern, 80ern und 90ern im Ohr macht's einfach mehr Spaß. Den Anfang

Das ist Cherry Rafferty und die Baker Street, ein absoluter Ohrwurm und ein absoluter Kulthit für euren Montagvormittag auf Arabella Bayern. München im Ausnahmezustand. Das erste Oktoberfestwochenende ist rum. Tausende zieht sich ja im Moment in die Landeshauptstadt zum Feiern. Wenn euch da zu viel Trubel ist und ihr es lieber gemütlich wollt, da habe ich ein paar fränkische Alternativen für euch. Das Altstadtfest in Nürnberg zum Beispiel. Da ist die Innenstadt rund um die Insel Schütt gerade eine einzige Partymeile. Geht noch knapp 2 Wochen bis zum 4. Oktober. Und wenn ihr auch ein paar Fahrgeschäfte braucht, dann wäre der Schwabacher Herbst was für euch. Ein kleines, gemütliches Volksfest, das noch bis kommenden Sonntag geht. Und noch mehr Tipps für ganz Bayern jederzeit in unserem extra großen Veranstaltungskalender auf arabella-bayern.de und natürlich auch in unserer kostenlosen Arabella Bayern App. Schönen Montagvormittag. Wir spielen 70er, 80er und 90er und jetzt die Eurythmics When Tomorrow Comes. Macht gute Laune und die ist wichtiger Montag.

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2: Viele Wolken heute, aber ab und zu schafft es dann doch auch mal die Sonne durch dieses Grau, vor allem in Schwaben und Oberbayern bei 12 bis 20 Grad. Die Nacht dann teilweise klar, teilweise bewölkt, teilweise auch neblig und doch recht kühl. 9 bis 2 Grad bekommen wir. Der Arabella Bayern Wettertrend. Morgen dann mal Wolken und mal Sonne. Am freundlichsten wird es im Südwesten. Und am Mittwoch dann in ganz Bayern viel Sonne und etwas wärmer mit bis zu 23 Grad.
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3: Schönen Vormittag, Andi hier aus der Arabella Bayern Verkehrszentrale mit den wichtigsten Verkehrshinweisen aktuell für euch in Bayern. Zwischen Garmisch-Vilshofen und dem Kreuz Deggendorf auf der A3 Passau Richtung Nürnberg staut sich's auf 8 Kilometern, da braucht ihr aktuell 25 Minuten länger. 25 Minuten verliert ihr auch auf der A8 München Richtung Salzburg zwischen dem Dreieck Interl und Rohrdorf. Da sind's 4 Kilometer Stau und in der Gegenrichtung 11 Kilometer Stau zwischen Bernau am Chiemsee und Rosenheim. Aber hier braucht ihr eine ganze Stunde länger. Nochmal 20 Minuten länger sind es auf der A96 Lindau Richtung München. Hier aber die Entwarnung, da wurde vorhin im Tunnel Eching die Höhenkontrolle ausgelöst und deswegen war der Tunnel gesperrt. Der ist jetzt aber wieder offen und es geht weiter. Gute Fahrt und alle aktuellen Staus auch immer in der kostenlosen Arabella Bayern App.
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schön. Natalie Imbruglia und Torn. Dieser Hit tut einfach gut und gibt einem immer ein richtig gutes Gefühl. Schönen Vormittag mit Arabella Bayern. Wir spielen euch 70er, 80er und 90er und sorgen jetzt für eine Runde italienisches Disco-Feeling. So kurz vor den Spaghetti oder der Pizza in der Mittagspause mit der italienischen Gruppe Cano. Diese Band war quasi der Startschuss für die Italo-Disco-Welle damals. Und ihr größter Hit war ganz, ganz klar der hier. Another Life, jetzt auf Bayerns Musiksender. Macht übrigens auch ohne Disco-Kugel gute Laune.

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13: Ich bin Dominik Schweiger. Vor rund 7 Jahren ist die geplante PKW-Maut gescheitert. Das hat uns richtig viel Geld gekostet. Ex-Bundesverkehrsminister Scheuer steht nun vor dem Berliner Landgericht. Es geht um den Vorwurf einer Falschaussage. Die Staatsanwaltschaft wirft Scheuer vor, vor dem Mautuntersuchungsausschuss des Bundestags gelogen zu haben. Wie geht's jetzt weiter? Gerade kommen in

0: Berlin die Bundesparteien zusammen, um über die Wahlen zu diskutieren. Kanzler Merz steht massiv unter Druck nach dem Debakel für die CDU. In Berlin hat die Linke die Kanzlerpartei abgehängt, in Mecklenburg-Vorpommern ist sie sogar aus dem Parlament geflogen. Claudia Wächter berichtet.
1: Merz spricht von einem Desaster, will aber die Reformen wie geplant durchziehen, geht also in die Offensive. Ob diese Strategie allerdings aufgeht, um sich zu retten, ist unklar, denn der Koalitionspartner SPD stellt bereits klar, wir müssen über die Reformen reden, die Botschaft der Wähler ernst nehmen. Und auch in der CDU rumort es gewaltig.
0: Außenminister Wadefuhl will, dass die Vereinten Nationen mehr tun, um Kriege wie in der Ukraine oder im Nahen und Mittleren Osten zu beenden. Vor seiner Abreise zur UN-Generalversammlung nach New York hat der CDU-Politiker gesagt, diese Woche dürfe es nicht nur eine Bestandsaufnahme aller Krisen geben. Nötig sei die Bereitschaft aller Verantwortlichen, um jeden kleinen Schritt zur Lösung zu ringen. Knapp 1 Million Gäste am ersten Wochenende. Es ist ein Traumstart für das Münchner Oktoberfest. Polizei und Rettungsdienst sprechen von einem unterm Strich ruhigen Verlauf. Schlimme Einsätze sind den Helfern erspart geblieben. Inzwischen ist auch klar, warum ein Fahrgeschäft gestern stoppte und einige Menschen minutenlang kopfüber hängen blieben. Ein Sensor hatte das Karussell gestoppt. Das Bauteil werde nun ausgewechselt.
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3: Sonne, Wolken und dazu 12 bis 20 Grad. So starten wir heute in die neue Woche. Und der Arabella Bayern Wettertrend macht Spaß. Es geht nochmal Richtung Spätsommer, bevor übermorgen dann ganz offiziell der Herbst anfängt. Freut euch auf mehr Sonne und bis zu 23 Grad.
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4: Schönen Mittag, Andi hier aus der Arabella Bayern Verkehrszentrale mit den wichtigsten Verkehrshinweisen aktuell für euch in Bayern. Immer noch die A3 als erstes auf meinem Bildschirm. Hier Passau Richtung Nürnberg zwischen Egensbach und Hengersberg. 5 Kilometer Stau, da braucht ihr aktuell 20 Minuten länger. Eine halbe Stunde mehr einplanen müsst ihr auf der A8 München Richtung Salzburg immer noch. Zwischen Rosenheim West und Rohrdorf 4 Kilometer Stau hier und 13 Kilometer Stau immer noch in der Gegenrichtung. Zwischen Bernau am Chiemsee und Rosenheim, da auch eine Stunde Zeitverlust im Moment. Und auf der A96 Lindau Richtung München zwischen Aitrach und Buxachtaler Brücke ein Unfall mit einem LKW, da hat es gekracht. Der linke Fahrstreifen und der Standstreifen sind blockiert. Bitte in dem Stau, der sich dahinter gebildet hat, unbedingt an die Rettungsgasse denken. Gute Fahrt und alle aktuellen Staus auch immer in der kostenlosen Arabella Bayern App.
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3: Mahlzeit zusammen und ja, ich gebe es zu, so gut wie der Sonntagsbraten gestern bei Mama wird es wahrscheinlich nicht schmecken heute, wobei das jetzt echt gemein ist. Es gibt viele, viele großartige Köche in unseren bayerischen Kantinen, also lasst es euch schmecken. Wir servieren dazu 70er, 80er und 90er. Los geht's mit Mature.

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1: Keine Mittagspause ohne ihn, oder? Für unseren Halbzeithit wird es für kurze Zeit auch mal ganz still an den Tischen in der Kantine, damit auch ja keiner unsere musikalische Motivation für die zweite Hälfte des Arbeitstages verpasst. Also lasst euch schmecken und genießt unsere musikalische Stärkung. Hier ist Gloria Estefan und Bad Boy auf Bayerns Musiksender.

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7: Heute teilen sich ja Sonne und Wolken den Himmel bei uns im Freistaat bei 12 bis 20 Grad. Der Arabella Bayern-Wettertrend. Morgen und am Mittwoch sind zwar auch immer mal wieder ein paar Wolken am Start, aber dann doch auch mehr Sonne und es wird vor allem eine Spur wärmer. Richtig angenehm mit bis zu 23 Grad.
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8: Schönen Mittag, ich bin Benjamin aus der Arabella Bayern Verkehrszentrale. Da schauen wir auf die Straßen A3 Passau Richtung Nürnberg. Zwischen Ingsbach und Hengersberg 5 Kilometer Stau, Zeitverlust 22 Minuten. Die A7 Ulm Richtung Füssenreuth zwischen Kreuz Ulm-Elchingen und dem Dreieck Kittistetten 7 Kilometer Stau, ebenfalls 23 Minuten. Dann A8 München Richtung Salzburg zwischen Rosenheim West und Rohrdorf, 4 Kilometer Stau, 31 Minuten länger. Und in der Gegenrichtung Richtung München zwischen Bernau am Chiemsee und Rosenheim, da gibt es 13 Kilometer Stau. Ihr braucht über eine Stunde länger. Kommt gut durch und alle aktuellen Staus auch immer in der kostenlosen Arabella Bayern App.
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Irgendwie finde ich immer, dass dieser Hit ein bisschen nach Weihnachten klingt. Always Have, Always Will von Ace of Base. Schöne Mittagspause mit Arabella Bayern. Die ersten Teller sind schon leer. Bei mir geht das immer sehr, sehr schnell. Wenn es mir nicht so peinlich wäre, würde ich mich in der Kantine auch gern noch ein zweites Mal anstellen. Ja, ich bin verfressen, ich geb's zu. Und gern darf's auch noch was Süßes sein zum Dessert. Wir servieren euch 70er, 80er und 90er und jetzt die Pet Shop Boys mit Doppel D. Domino Dancing. 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
10: Ich bin Dominik Schweiger. Nach den Rekordwerten letzte Woche sind die Spritpreise am Wochenende leicht gesunken. Ein Liter Super E10 hat gestern im Schnitt rund 2,28 Euro gekostet, Diesel knapp 2,45 Euro. Das sind 2 bis 3 Cent weniger als auf dem Höhepunkt. Für eine stärkere Entlastung soll ab Anfang Oktober ein neuer Tankrabatt gelten, erstmal nur bis Jahresende. Mit einem bundesweiten Aktionstag stemmt sich die Gewerkschaft IG Metall gegen den Jobabbau in der Autobranche. Bei rund 280 Aktionen sollen mehr als 100.000 Beschäftigte mobilisiert werden. IG Metall-Chefin Benner sagt ganz klar, die Menschen sind stolz, in der Automobilindustrie zu arbeiten. Politik und Konzerne müssten jetzt handeln. Man sehe die Probleme.
11: Aber die Beschäftigten haben diese Krise nicht verursacht. Und jetzt sich vom Acker zu machen und zu sagen, wir schließen Werke, wir machen hier zu, wir machen unbezahlte Arbeitszeitverlängerung, ist aus unserer Sicht das völlig falsche Signal.
10: Unter anderem Volkswagen will neben den ausgemachten 50.000 Stellen in Deutschland weiter 50.000 Jobs weltweit.

0: streichen. Die Zukunft mehrerer VW-Werke in Deutschland steht auf dem Spiel. Das Deutschlandticket bleibt gefragt. Im ersten Halbjahr waren gut 5,7 Milliarden Fahrgäste im Nahverkehr unterwegs, 2% mehr als im Vorjahr. Angesichts der Rekordpreise an den Tankstellen werden nun wieder Forderungen nach einem günstigeren Ticket laut. Derzeit kostet es 63 Euro im Monat. Im Bahnfernverkehr gingen die Fahrgastzahlen zuletzt leicht zurück. Der TÜV will, dass besonders leistungsfähige KI-Systeme vor ihrer Veröffentlichung deutlich strenger kontrolliert werden. Die Tests sollten unabhängige Experten durchführen. Die jüngsten Zwischenfälle hätten gezeigt, dass die Kontrolle durch die Hersteller allein nicht ausreiche. Zuletzt ist bekannt geworden, dass Googles Gemini sich bei Tests in fremde Computer gehackt hat, ohne entsprechende Anweisung.
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2: Heute gibt's mal Sonne und mal Wolken im Freistaat und dazu 12 bis 20 Grad. Schauen wir uns den Arabella Bayern Wettertrend an. Morgen und am Mittwoch dann schöner und vor allem wärmer. Teilweise immer mal ein bisschen Nebel in der Früh, aber dann neben ein paar Wolken recht viel Sonne und angenehme 23 Grad.
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3: Schönen Mittag auf die Straßen. Ich bin Benjamin aus der Arabella Bayern Verkehrszentrale. Wir schauen, was los ist. Da gehen wir auf die A3 Passau Richtung Nürnberg. Zwischen Garmfilshofen und Hengersberg 7 Kilometer Stau. Da braucht ihr gut 25 Minuten länger. Dann die A7 Ulm Richtung Füssenreute. Zwischen Kreuz Ulm-Elchingen und dem Dreieck Hettistetten gut 25 Minuten länger. Ebenfalls die A8 München Richtung Salzburg. Zwischen Rosenheim West und Rohrdorf. Da braucht ihr eine halbe Stunde länger. Und in der Gegenrichtung Richtung München zwischen Bernau am Chiemsee und Rosenheim 11 Kilometer Stau, über eine Stunde länger. Euch eine gute Fahrt und alle aktuellen Staus auch immer in der kostenlosen Arabella Bayern App.
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2: Und wie läuft's? Eine doofe Frage an einem Montag, oder? Am liebsten würden wir weglaufen, ganz, ganz weit. Aber besser läuft's natürlich, weil bei euch Bayerns Musiksender läuft, im Büro, in der Werkstatt und im Laden. Und jetzt dieser geniale Hit von Sean Farnham, You're the Voice. Schönen Start in den Nachmittag.

so richtig schön zum Mitschnippen. Meatloaf und You Took the Words Right Out of My Mouth auf Arabella Bayern. Kerzen an, Kuscheldecke raus und am besten schon mal den ersten Tee aufsetzen. Also nicht jetzt in der Arbeit, aber dann heute am Feierabend. Kaum ist der September da, sind viele schon gefühlt im Herbstmodus. Es wird früher dunkel, es wird kühler und vor allem auf den Social-Media-Kanälen wie TikTok oder Insta geht der Herbst gerade viral. Da seht ihr überall Kerzen, Kürbisse, dicke Pullis und vor allem auch Zimtschnecken. Ah, die liebe ich ja auch. Die Zimtschnecken, die finde ich besonders geil. Herbst ist ganz klar Trend im Netz. Und bei uns sind die 70er, 80er 90 getrennt auf Arabella Bayern, jetzt mit den Fine Young Cannibals.

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11: Sonne und Wolken im Mix heute zum Start in die neue Woche im Freistaat bei 12 bis 20 Grad. Aber die gute Nachricht kommt schon mit dem Blick auf den Arabella-Bayern-Wetter-Trend. Morgen und am Mittwoch wird es wieder schöner. Am Morgen kann es zwar immer mal wieder ein bisschen neblig sein, aber danach kommt auch oft und lang die Sonne raus bei bis zu 23 Grad.
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12: Schönen Mittag, Andi hier aus der Arabella Bayern Verkehrszentrale mit den wichtigsten Verkehrshinweisen aktuell für euch in Bayern und den längsten Staus. Und da schauen wir zuerst auf die A7 Ulm Richtung Füssenreute zwischen dem Kreuz Ulm-Echingen und dem Dreieck Hittistetten. 7 Kilometer Stau, da braucht ihr aktuell eine halbe Stunde länger. Über eine halbe Stunde, fast 35 Minuten sind es auf der A8 München Richtung Salzburg zwischen Rosenheim West und Rohrdorf. 5 Kilometer Stau und 12 Kilometer in der Gegenrichtung zwischen Bernau am Chiemsee und Rosenheim. Hier ist es eine Stunde, die ihr im Stau verliert. 14 Kilometer Stau haben wir noch auf der A9 München Richtung Nürnberg am Kindinger Berg zwischen Manching und dem Altmühltal. Über 35 Minuten, die ihr da verliert. Gute Fahrt und alle aktuellen Staus auch immer in der kostenlosen Arabella Bayern App.
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0: 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Und alles richtig gemacht hat am Montag auch Iris aus Oberbayern. Und sie möchte ihren Mann und die Kollegen und Kolleginnen von ihrem Mann einladen. Denn das sind die Menschen, die uns in den letzten Jahren ganz, ganz fleißig auf der Wiesn beschützt haben.
1: Der war jahrelang als Polizist auf der Wiesn, um aufzupassen auf uns alle. Und das wäre ein super Abschied, wenn das jetzt klappen würde.
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0: Okay.
1: Und jetzt den Abschied dort zu machen durch euch, das wäre natürlich der Hammer. Ne?
0: Ja, und ich bin mir sicher, da wird wilder gefeiert, als die Polizei erlaubt. Und das haben sie sich auch verdient. Ja, und ihr habt es euch auch verdient. 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
13: Ich bin Dominik Schweiger. Immer mehr Menschen sind mit Bussen und Bahnen unterwegs. Knapp 6 Milliarden waren es im ersten Halbjahr. Das hat das Statistische Bundesamt ausgerechnet. Ein Plus, das auch am Deutschlandticket liegt. Claudia Wächter berichtet.
14: Es läuft, zumindest im Nah- und Regionalverkehr, allerdings im Fernverkehr, da gingen die Fahrgastzahlen zurück, vor allem bei der Bahn. Und das, sagen die Statistiker, liege vor allem an wetterbedingten Ausfällen oder Verspätungen. Im Moment kostet das Deutschlandticket gut 60 Euro im Monat, doch angesichts der aktuellen horrenden Spritpreise fordern viele, das Ticket muss schnell wieder billiger werden.
13: Ex-Verkehrsminister Scheuer hat vor dem Landgericht Berlin den Vorwurf der Falschaussage zurückgewiesen. Er soll im Untersuchungsausschuss zur gescheiterten Pkw-Maut ein Angebot der Betreiber verschwiegen haben, die Vertragsunterzeichnung zu verschieben. Daran könne er sich nicht erinnern, so Scheuer vor Gericht. Die Planung der Pkw-Maut hat den Steuerzahler Milliarden gekostet. Nach den Landtagswahlen beraten Union und SPD über Konsequenzen. Die CDU-Spitze stellt sich trotz der schweren Verluste hinter Kanzler Merz. Die Reformen seien richtig, müssten aber stärker zur Lebenswirklichkeit der Menschen passen, hieß es. Auch SPD-Chef Klingbeil fordert Änderungen, wenn Bürger die Reformen als Bedrohung wahrnehmen, reiche bessere Kommunikation allein nicht aus. Ein TikTok-Livestream vom Oktoberfest hat zur vorübergehenden Festnahme eines 22-Jährigen geführt. Ein Zuschauer hatte darin eine mögliche Drohung erkannt und die Polizei alarmiert. Die Beamten fanden aber keine

0: ernsthafte Gefahr und ließen den Mann wieder frei. Gegen ihn wird aber trotzdem ermittelt. Livestreams von der Theresienwiese sind wegen der Wiesen nämlich verboten.
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2: Viele Wolken heute, aber ab und zu schafft es dann doch auch mal die Sonne durch dieses Grau, vor allem in Schwaben und Oberbayern bei 12 bis 20 Grad. Die Nacht dann teilweise klar, teilweise bewölkt, teilweise auch neblig und doch recht kühl. 9 bis 2 Grad bekommen wir. Der Arabella Bayern Wettertrend. Morgen dann mal Wolken und mal Sonne. Am freundlichsten wird es im Südwesten. Und am Mittwoch dann in ganz Bayern viel Sonne und etwas wärmer mit bis zu 23 Grad.
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3: Schönen Nachmittag, Andi hier aus der Arabella Bayern Verkehrszentrale mit den wichtigsten Verkehrshinweisen aktuell für euch in Bayern. Und da haben wir gleich mal einen Riesenstau, eine Stunde auf der A8 München Richtung Stuttgart, die ihr da verliert zwischen Adelzhausen und Friedberg das Ganze. 4 Kilometer steht da alles. Grund ist ein Unfall, direkt hinter so einer Kurve und dahinter staut sich's eben. Ja, das wird erstmal dauern. Eine halbe Stunde länger braucht ihr auf der A8 München Richtung Salzburg, diesmal zwischen Rosenheim West und Rohrdorf. 5 Kilometer Stau hier und in der Gegenrichtung zwischen Bernau am Chiemsee in Rosenheim sind es 10 Kilometer, auch hier fast eine Stunde, die ihr verliert. 40 Minuten habe ich noch für euch auf der A9 München Richtung Nürnberg zwischen Manching und Altmühltal. 14 Kilometer Stau hier. Gute Fahrt und alle aktuellen Staus auch immer in der kostenlosen Arabella Bayern App.
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2: Und gestern um diese Zeit hat es Kaffee und Kuchen gegeben und heute Kaffee und Kunden. Ganz normal an einem Montag. Ich übrigens verbringe meinen Arbeitstag nicht mit Kunden oder Gästen, sondern mit jeder Menge Stars. Und ihr, weil ihr zuhört, automatisch auch. U2 gibt's unter anderem oder auch die Bengals. Und los geht's jetzt erstmal mit der unvergessenen und einzigartigen Themen.

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1: Frisch gezapftes, naturtrübes Klosterbier, Grillspezialitäten und handgemachte regionale Schätze. Das alles erwartet euch am Wochenende in der schönen Oberpfalz beim traditionellen Erntedankmarkt im Kloster Plankstetten in Berching. Am Samstag und Sonntag könnt ihr jeweils von 10 bis 18 Uhr durch die Stände bummeln. Dazu gibt's Musik und auch jede Menge Spaß für die Kids. Und lasst doch einfach mal wieder die Küche daheim kalt und gönnt euch lieber frisch gebackene Kerwerküchle und fränkische Schmankerl. In Mittelfranken wird ab Donnerstag ordentlich aufgetischt bei der Kirchweih in Kolmberg. Am neuen Festplatz gibt's Karussells für die Kids, zünftige Live-Musik und das absolute Highlight am Sonntag, der große traditionelle Kerwerumzug mit Bauernmarkt. Von Donnerstag bis heute in einer Woche, täglich ab 10. Wir wünschen schon mal viel Spaß. 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
10: Sonne und Wolken wechseln sich heute ab im Freistaat bei 12 bis 20 Grad. Aber schon morgen geht's wieder aufwärts. Es wird sonniger und vor allem auch wärmer mit bis zu 23 Grad. Genauso schaut's auch am Mittwoch aus im Arabella Bayern Wettertrend.
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11: Schönen Nachmittag, Andi hier aus der Arabella Bayern Verkehrszentrale mit den wichtigsten Verkehrshinweisen aktuell für euch in Bayern und drei Meldungen von der A8. A8 München Richtung Salzburg legen wir los zwischen Rosenheim West und Rohrdorf. 4 Kilometer Stau, da steht ja aktuell eine halbe Stunde. Fast eine Stunde verliert ihr in den 11 Kilometer Stau in der Gegenrichtung zwischen Bernau am Chiemsee und Rosenheim. Und dann habe ich nochmal die A8, diesmal aber München Richtung Stuttgart zwischen Adelzhausen und Friedberg. 7 Kilometer steht da gerade alles und da braucht ihr über eine Stunde. Eine Meldung gerade noch reingekommen von der A96, Lindau Richtung München, zwischen München-Freiham Süd und dem Tunnel Gräfelfing, da hat's gekracht, ein Unfall und auch hier bildet sich schon ein bisschen Stau. Gute Fahrt und alle aktuellen Staus auch immer in der kostenlosen Arabella Bayern App.
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Ja, er hatte schon eine ganz besondere Stimme, oder? Prince und the most beautiful girl in the world. Schön, dass wir den Montagnachmittag zusammen verbringen. Ihr hört Arabella Bayern bei der Arbeit oder im Auto oder Laster oder nach der Frühschicht daheim. Noch nicht wegdösen bitte, sonst verpasst ihr jetzt einen genialen Hit von Lindsay Buckingham, der ganz schön sauer war vor 8 Jahren, als ihn Fleetwood Mac aus der Band geworfen hat. Hat sogar geklagt damals. Lindsay hatte also das, was er jetzt singt. Er hatte ganz schön Trouble.

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16: Ich bin Dominik Schweiger. Krisenstimmung heute in der Union, nachdem die CDU ja bei der Wahl in Berlin Verluste erlitten hat und in Mecklenburg-Vorpommern gleich ganz aus dem Landtag geflogen ist. Jetzt hat sich auch CSU-Chef Söder geäußert und ein Ende von Personaldebatten gefordert.
17: Zum einen ist wichtig, dass die Union jetzt nicht zum Hühnerhaufen entwickelt und jeder durcheinander rennt, sondern dass wir geordnete Verfahren und Prozesse haben.
16: Soweit Söder zum Auftakt der Klausur der CSU-Landtagsfraktion in Klosterbanz in Oberfranken. Eine wichtige Aufgabe sei, eine neue Nähe zur Bevölkerung herzustellen. Nach den Rekordwerten letzte Woche sind die Spritpreise am Wochenende leicht gesunken. Ein Liter Super E10 hat gestern im Schnitt rund 2,28 Euro gekostet, Diesel knapp 2,45 Euro. Das sind 2 bis 3 Cent weniger als auf dem Höhepunkt. Für eine stärkere Entlastung soll ab Anfang Oktober ein neuer Tankrabatt gelten, erstmal nur bis Jahresende. Für jedes zweite Unternehmen ist die Bürokratie das größte Problem des Wirtschaftsstandorts Deutschland. Das zeigt eine Umfrage des Münchner IFO-Instituts. Mit deutlichem Abstand folgen Energie- und Arbeitskosten. Dabei unterscheiden sich die Sorgen je nach Branche. Die Industrie leidet besonders unter den Energiepreisen, dem Bau fehlen Fachkräfte und der Handel kämpft mit einer schwachen Nachfrage. Der TÜV will, dass besonders leistungsfähige KI-Systeme vor ihrer Veröffentlichung deutlich strenger kontrolliert werden. Die Tests sollen unabhängige Experten durchführen. Die jüngsten Zwischenfälle hätten gezeigt, dass Kontrollen durch die Hersteller allein nicht ausreichen. Zuletzt ist bekannt geworden, dass Googles Gemini sich bei Tests in fremde Computer gehackt hat, ohne entsprechende Anweisung.
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18: Sonne, Wolken und dazu 12 bis 20 Grad. So starten wir heute in die neue Woche. Und der Arabella Bayern Wettertrend macht Spaß. Es geht nochmal Richtung Spätsommer, bevor übermorgen dann ganz offiziell der Herbst anfängt. Freut euch auf mehr Sonne und bis zu 23 Grad.
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20: Schönen Nachmittag, Andi hier aus der Arabella Bayern Verkehrszentrale mit den wichtigsten Verkehrshinweisen aktuell für euch in Bayern. Der längste Stau, den haben wir aktuell auf der A8 München Richtung Stuttgart.

0: zwischen Adelzhausen und Friedberg, da steht ihr 8 Kilometer, aber ihr braucht über eine Stunde länger. Fast eine Stunde. Es ist auch auf der A8, diesmal aber Salzburg Richtung München zwischen Bernau am Chiemsee und Rosenheim. 12 Kilometer Stau hier und in der Gegenrichtung zwischen Bad Aibling und Rosenheim West ist der Standstreifen blockiert nach einem Unfall. Hier sind Rettungsfahrzeuge im Einsatz und es staut sich auf 5 Kilometern. 34 Minuten braucht ihr da länger. Eine Meldung gerade eben noch reingekommen von der A73 Bamberg Richtung Nürnberg, Ausfahrt Erlangen Nord. Da läuft gerade die Unfallaufnahme. Auch hier hat es gekracht an der Ausfahrt. Die ist auch gesperrt und es staut sich auf 5 Kilometern. Über eine halbe Stunde, die ihr da gerade verliert in dem Stau. Gute Fahrt und alle aktuellen Staus auch immer in der kostenlosen Arabella Bayern App.
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2: Servus zusammen, ich wünsche Ihnen einen entspannten Nachmittag. Gut, er ist bestimmt nicht ganz so relaxed wie der Nachmittag gestern am Sonntag, aber er klingt auf jeden Fall gechillt. Dank jeder Menge 70ern, 80ern und 90ern. Wir starten superlässig mit Roxy Music.

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10: Mit Chantal Martin, grüß Gott. Millionen Menschen waren am ersten Wochenende da, auf der Wiesn. Die Sicherheit steht deshalb an erster Stelle. Jetzt ist bekannt geworden, dass die Polizei ein verdächtiges Video erreicht hat. Ein 22-jähriger Afghane aus dem Landkreis Rosenheim hatte sich darin verdächtig geäußert. Kurze Zeit später wurde er deshalb am Münchner Hauptbahnhof festgenommen. Eine Überprüfung des Handys hat aber ergeben, Fehlalarm, der Mann ist deshalb wieder frei. Zu viel Papierkram bremst die Firmen bei uns im Freistaat aus. Für jeden zweiten deutschen Betrieb ist die Bürokratie das größte Problem. Das zeigt eine aktuelle Studie des Münchner IFO-Instituts. Aber je nach Branche gibt es jeweils andere Sorgen. Die Industrie leidet unter teurem Strom, auf dem Bau fehlen Fachleute und der Handel klagt über weniger Kunden. Und noch zum Sport, zum Fußball. Bundestrainer Jürgen Klopp läutet heute den Neustart beim DFB ein. Im fränkischen Herzogenaurach trommelt er seinen Kader für die Nations League zusammen. Nach dem bitteren WM-Aus stehen jetzt gleich zwei Härtetests an. Donnerstag gegen die Niederlande und am Sonntag gegen Griechenland. Immer gut informiert, mehr Nachrichten für Bayern und die Welt wieder um voll.
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11: Viele Wolken heute, aber ab und zu schafft es dann doch auch mal die Sonne durch dieses Grau, vor allem in Schwaben und Oberbayern bei 12 bis 20 Grad. Die Nacht dann teilweise klar, teilweise bewölkt, teilweise auch neblig und doch recht kühl. 9 bis 2 Grad bekommen wir. Der Arabella Bayern Wettertrend. Morgen dann mal Wolken und mal Sonne. Am freundlichsten wird es im Südwesten. Und am Mittwoch dann in ganz Bayern viel Sonne und etwas wärmer mit bis zu 23 Grad.
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12: Schönen Nachmittag, Andi hier aus der Arabella Bayern Verkehrszentrale mit den wichtigsten Verkehrshinweisen aktuell für euch in Bayern. Und da legen wir los auf der A7 Ulm Richtung Füssenreute zwischen dem Kreuz Ulm-Echingen und dem Dreieck Hittistetten. 3 Kilometer steht ihr da aktuell im Stau und ihr braucht über eine Stunde länger. Fast eine Stunde oder besser gesagt über 50 Minuten dauert es länger auf der A8 Salzburg Richtung München zwischen Bernau am Chiemsee und Rosenheim. 11 Kilometer Stau und dann haben wir nochmal 7 Kilometer Stau auf der A8, diesmal aber München Richtung Stuttgart. Zwischen Adelzhausen und Friedberg, da hat es ja vorhin den großen Unfall gegeben. Wie gesagt, 7 Kilometer Stau und auch hier über eine Stunde, die ihr da verliert. Gute Fahrt und alle aktuellen Staus auch immer in der kostenlosen Arabella Bayern App.
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Für alle Pendler im Freistaat, Soul Asylum und der Runaway Train Richtung Feierabend mit Arabella Bayern am Montag. Und sie könnte schon lang Feierabend machen, wenn sie möchte, aber sie mag nicht und das ist gut so. Die Queen of Pop, Madonna. In diesem Sommer hat sie ihr neues Album rausgebracht und mal wieder Musikgeschichte geschrieben. Madonna ist nämlich die erste Sängerin, die in 4 verschiedenen Jahrzehnten ein Album auf Platz 1 platzieren konnte. Neben 2026 ist ihr das 4-mal in den 2000ern, 2-mal in den 2010ern und 3-mal in den 80ern gelungen. Unter anderem auch das Album Like a Prayer hat's an die Spitze geschafft. Und den gleichnamigen Hit, den hören wir jetzt auf Bayerns Musiksender. Ja.

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6: Ich bin Dominik Schweiger. Die CDU hat auf viele Fragen keine zufriedenstellenden Antworten mehr. Das hat Kanzler Merz festgestellt infolge der Wahlpleiten in Berlin und Mecklenburg-Vorpommern. Das rüttelt am Status der Christdemokraten als Volkspartei, so Merz.
7: Das sind wir noch in Teilen, aber wir sind es nur noch in Teilen.
6: Personaldebatten, auch um seine Person gäbe es aber keine, sagt der Kanzler. Und da bekommt er auch Rückendeckung vom bayerischen Ministerpräsidenten und CSU-Chef Söder.
8: Wir stehen da gemeinsam zusammen und wollen, dass wir jetzt Inhaltsfragen und Strukturfragen bereden und keine Personalfragen.
6: Die CDU hatte in Berlin herbe Verluste erlitten. In Schwerin flog die Partei aus dem Landtag. Ex-Verkehrsminister Scheuer hat den Vorwurf einer Falschaussage zurückgewiesen. Er habe vor dem Untersuchungsausschuss des Bundestags wahrheitsgemäß geantwortet, sagte Scheuer zum Prozessauftakt vor dem Landgericht Berlin. Ihm und seinem früheren Staatssekretär Schulz werden Falschaussagen im Zusammenhang mit der gescheiterten PKW-Maut vorgeworfen. Es nehme ihn emotional sehr mit, heute vor Gericht zu sitzen, so Scheuer. Auf der Bahnstrecke zwischen München und Passau gibt es für Pendler erste Erleichterungen. Der Regionalexpress fährt wieder stündlich zwischen München und Plattling. Auch die Regionalbahn nach Landshut ist wieder regulär unterwegs. Zwischen Plattling und Passau bleiben allerdings bis Mitte Dezember Ersatzbusse im Einsatz. Die umfangreiche Sanierung der Strecke verläuft laut Bahn planmäßig. Fußball-Bundestrainer Jürgen Klopp hat seinen Kader für die kommenden Nations League-Spiele nochmal verändert. Karim Adeyemi rückt für Bayern-Profi Lennart Kahl in das 24-köpfige Aufgebot gegen die Niederlande und Griechenland. Kahl spielt stattdessen Anfang Oktober mit dem zweiten Kader gegen Serbien und Griechenland. Als Grund nennt der DFB die Belastungssteuerung.
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9: Heute gibt's mal Sonne und mal Wolken im Freistaat und dazu 12 bis 20 Grad. Schauen wir uns den Arabella Bayern Wettertrend an. Morgen und am Mittwoch dann schöner und vor allem wärmer. Teilweise immer mal ein bisschen Nebel in der Früh, aber dann neben ein paar Wolken recht viel Sonne und angenehme 23 Grad.
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10: Einmal A7, zweimal A8, das sind aktuell die längsten Staus und damit einen schönen Feierabend. Andi hier aus der Arabella Bayern Verkehrszentrale mit den wichtigsten Verkehrshinweisen aktuell für euch in Bayern. Und da schauen wir zuerst auf die A7 Ulm Richtung Füssenreute. Zwischen dem Kreuz Ulm-Echingen und dem Dreieck Hittistetten sind 7 Kilometer, die ihr aktuell steht, und eine Dreiviertelstunde, die ihr da Zeit verliert. Fast eine Stunde länger braucht ihr auf der A8 Salzburg Richtung München. Zwischen Bernau am Chiemsee und Rosenheim sind es 10 Kilometer Stau und 8 Kilometer steht gerade alles noch auf der A8 München Richtung Stuttgart. Zwischen Odelzhausen und Friedberg der Stau nach dem großen Unfall davorhin. Und auch hier braucht ihr immer noch eine Stunde länger. Gute Fahrt und alle aktuellen Staus auch immer in der kostenlosen Arabella Bayern App.
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9: Und schon wieder Montag, oder? Aber hey, auch fast schon wieder Feierabend. Die paar Minuten oder Stunden schaffen wir jetzt auch noch gemeinsam. Also auf in den Endspurt mit 70ern, 80ern und 90ern. Die Little River Band ist dabei, außerdem Roxette, und den Anfang macht Paul Young.

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1: Zuckerwatte und eine Runde Karussell. Oder doch vielleicht lieber andersrum. In Schwabmünchen in Schwaben ist ab Donnerstag wieder auf dem Festplatz der Michaeli-Jahrmarkt. Ganz neu mit dabei ein über 30 Meter hohes Riesenrad. Und am Sonntag gibt es eine Oldtimer-Show. Und nicht wundern, wenn im Kreis Eichstätt mitten auf der Straße plötzlich hunderte Schafe an euch vorbeiziehen. In Böhming, da steht am Wochenende der Altmühltaler Lammabtrieb an. Los geht's am Samstag und Sonntag jeweils ab 10 am Vormittag mit großem Wollmarkt, Handwerk und auch frischen Schmankerln direkt bei den Wirtsleuten. 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
9: Mit Chantal Martin, grüß Gott. Lauter Protest für sichere Jobs in der bayerischen Autoindustrie. Hunderte Beschäftigte haben heute mit einem Autokorso durch München ein deutliches Zeichen gesetzt. Die Route führte einmal rund ums BMW-Werk. Auch in vielen anderen Städten hat es Proteste gegeben, darunter in Nürnberg, Ingolstadt, Schweinfurt und Aschaffenburg. Paukenschlag an Bayerns Ministertisch. Weil Justizminister Georg Eisenreich zum Monatsende aufhört, baut Markus Söder sein Kabinett überraschend um. Neuer Justizminister soll der Münchner Josef Schmidt werden. Den Posten räumen muss dagegen Europaminister Erik Beißwenger. Für ihn holt Söder den Chef der Jungen Union, Manuel Knoll, als neuen Minister für Jugend und Demokratie ins Boot. Und gute Nachrichten für Bahnpendler in Ostbayern. Auf der Großbaustelle zwischen Regensburg und Passau liegt die Bahn voll im Plan. Bedeutet, der RE3 fährt ab sofort wieder im Stundentakt zwischen München und Plattling. Und bis zum Fahrplanwechsel im Dezember müssen die Fahrgäste jetzt nur noch auf dem letzten Teilstück in den Bus umsteigen. Immer gut informiert, mehr Nachrichten für Bayern und die Welt wieder um voll.
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10: Sonne und Wolken im Mix heute zum Start in die neue Woche im Freistaat bei 12 bis 20 Grad. Aber die gute Nachricht kommt schon mit dem Blick auf den Arabella Bayern Wettertrend. Morgen und am Mittwoch wird es wieder schöner. Am Morgen kann es zwar immer mal wieder ein bisschen neblig sein, aber danach kommt auch oft und lang die Sonne raus bei bis zu 23 Grad.
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11: Schönen Feierabend, Andi hier aus der Arabella Bayern Verkehrszentrale mit den wichtigsten Verkehrshinweisen aktuell für euch in Bayern. Und den drei längsten Staus ist dreimal die A8 mit dabei. Einmal München Richtung Salzburg zwischen Rosenheim West und Rohrdorf. 5 Kilometer Stau sind es hier und da braucht ihr eine halbe Stunde länger. Eine Stunde länger dauert es auf der Gegenrichtung zwischen Bernau am Chiemsee und Rosenheim. Hier sind es 12 Kilometer Stau und dann haben wir nochmal 8 Kilometer Stau. Diesmal aber München Richtung Stuttgart auf der A8 zwischen Odelzhausen und Friedberg. Nach dem großen Unfall vorhin laufen immer noch die Bergungsarbeiten und hier braucht ihr über eine Stunde länger in dem Stau. Gute Fahrt und alle aktuellen Staus auch immer in der kostenlosen Arabella Bayern App.
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1: 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Und sie möchte ihren Mann und die Kollegen und Kolleginnen von ihrem Mann einladen. Denn das sind die Menschen, die uns in den letzten Jahren ganz, ganz fleißig auf der Wiesn beschützt haben.
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1: Ja, und ich bin mir sicher, da wird wilder gefeiert, als die Polizei erlaubt. 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
2: Ich bin Dominik Schweiger. CDU-Chef Merz spricht nach der Wahlniederlage in Mecklenburg-Vorpommern von einer tiefen Zäsur. Mit 4,9% verpasste seine Partei dort erstmals den Einzug in einen Landtag. Auch in Berlin verlor die CDU Stimmen, könnte aber an einem schwarz-rot-grünen Bündnis beteiligt sein. Merz räumte ein, dass die Bundespolitik und seine eigene Person bei den Ergebnissen eine große Rolle gespielt hätten. Das Deutschlandticket bringt weiter mehr Menschen in Busse und Bahnen. Im ersten Halbjahr wurden im Nahverkehr gut 5,7 Milliarden Fahrgäste gezählt, 2% mehr als im Vorjahreszeitraum. Das bundesweit gültige Ticket kostet derzeit 63 Euro im Monat. Im Fernverkehr ging die Zahl der Fahrgäste dagegen um 2% zurück. Umbau im bayerischen Kabinett. Justizminister Eisenreich hat ja seinen Rücktritt angekündigt. Neuer Justizminister soll der Münchner CSU-Abgeordnete Schmidt werden. Das hat Ministerpräsident Söder laut Teilnehmern bei einer internen Sitzung der CSU-Fraktion auf Kloster Banz angekündigt. Überraschend soll Europaminister Beiswenger seinen Posten verlieren. Dafür wird der Chef der Jungen Union Bayern, Manuel Knoll, Staatsminister für Jugend und Demokratie. Gutverdiener müssen sich im kommenden Jahr auf höhere Sozialabgaben einstellen. Die Beitragsgrenze soll bei der Krankenversicherung auf knapp 6.400 Euro und bei der Rentenversicherung auf 8.850 Euro im Monat steigen. Für Spitzenverdiener könnte das bis zu 100 Euro Mehrbelastung monatlich bedeuten. Bundesregierung und Bundesrat müssen den neuen Grenzen noch zustimmen.
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3: Es ist Abwechslung angesagt. Sonne und Wolken wechseln sich in Bayern ab, heute bei 12 bis 20 Grad. Der Arabella Bayern-Wetter trennt. Morgen oder Mittwoch teilweise etwas Nebel in der Früh, aber danach dann neben Wolken auch immer wieder Sonne und wärmer als heute mit bis zu 23 Grad.
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4: Schönen Feierabend, Andi, hier aus der Arabella Bayern Verkehrszentrale mit den wichtigsten Verkehrshinweisen aktuell für euch in Bayern. Und da schauen wir zuerst auf die A8 Salzburg Richtung München zwischen Bernau am Chiemsee und Rosenheim. 13 Kilometer Stau hier, da braucht ihr aktuell eine Stunde länger. Eine Stunde länger dauert es auch auf der A8 München Richtung Stuttgart zwischen Odelzhausen und Friedberg. 9 Kilometer Stau, eine Stunde wegen eines Unfalls. Da hat es vorhin böse gekracht. Die Bergungsarbeiten zwischen Dasing und Friedberg laufen immer noch. Deshalb sind der rechte und der mittlere Fahrstreifen auch immer noch gesperrt. Und eine Meldung habe ich noch von der A9 Nürnberg Richtung München, Ausfahrt Denkendorf. Da steht im Kurvenbereich ein defektes Auto. Blöd zu sehen, gefährliche Situation, da ein bisschen besser aufpassen bitte. Gute Fahrt und alle aktuellen Staus auch immer in der kostenlosen Arabella Bayern App.
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3: Servus zusammen um kurz nach 5 und das finde ich wirklich spannend. Forscher haben herausgefunden, dass Menschen, die am Montag früher mit der Arbeit aufhören, mehr vom Feierabend haben. Dann hoffe ich, dass ihr schon aufgehört habt oder es jetzt macht und nur wir haben den perfekten Soundtrack dazu. Gleich wieder unseren Ist geschafft, endlich Feierabend-Hit auf Bayerns Musiksender nach Fleetwood Mac, R.E.M. und The Police.

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1: Kommt heute von Lisa aus Augsburg. Sie schreibt, also heute war echt so ein typischer Montag. Ne? Erst eine Besprechung, die statt 30 Minuten fast 2 Stunden gedauert hat. Und dann habe ich kurz vor Feierabend noch eine Aufgabe auf den Tisch bekommen, die unbedingt heute noch fertig werden musste. Jetzt sitze ich aber endlich im Auto. Ich will einfach nur noch heim, Schuhe aus und abschalten. Und genau deshalb wünsche ich mir jetzt meinen absoluten Lieblingshit von euch. Es wäre mega geil, wenn ihr mir ABC und The Night You Murdered Love spielen könntet. Liebe Lisa, können wir und machen wir.

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6: Mit Chantal Martin, grüß Gott. Millionen Menschen waren am ersten Wochenende da, auf der Wiesn. Die Sicherheit steht deshalb an erster Stelle. Jetzt ist bekannt geworden, dass die Polizei ein verdächtiges Video erreicht hat. Ein 22-jähriger Afghane aus dem Landkreis Rosenheim hatte sich darin verdächtig geäußert. Kurze Zeit später wurde er deshalb am Münchner Hauptbahnhof festgenommen. Eine Überprüfung des Handys hat aber ergeben, Fehlalarm, der Mann ist deshalb wieder frei. Zu viel Papierkram bremst die Firmen bei uns im Freistaat aus. Für jeden zweiten deutschen Betrieb ist die Bürokratie das größte Problem. Das zeigt eine aktuelle Studie des Münchner IFO-Instituts. Aber je nach Branche gibt es jeweils andere Sorgen. Die Industrie leidet unter teurem Strom, auf dem Bau fehlen Fachleute und der Handel klagt über weniger Kunden. Und noch zum Sport, zum Fußball. Bundestrainer Jürgen Klopp läutet heute den Neustart beim DFB ein. Im fränkischen Herzogenaurach trommelt er seinen Kader für die Nations League zusammen. Nach dem bitteren WM-Aus stehen jetzt gleich zwei Härtetests an. Donnerstag gegen die Niederlande und am Sonntag gegen Griechenland. Immer gut informiert, mehr Nachrichten für Bayern und die Welt wieder um voll.
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7: Sonne und Wolken wechseln sich heute ab im Freistaat bei 12 bis 20 Grad. Aber schon morgen geht's wieder aufwärts. Es wird sonniger und vor allem auch wärmer mit bis zu 23 Grad. Genauso schaut's auch am Mittwoch aus im Arabella Bayern Wettertrend.
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8: Schönen Feierabend, Andi hier aus der Arabella Bayern Verkehrszentrale mit den wichtigsten Verkehrshinweisen aktuell für euch in Bayern. Und da schauen wir auf die A8 Salzburg Richtung München. Immer noch zwischen Bernau am Chiemsee und Rosenheim. 13 Kilometer Stau und eine Stunde, die ihr da länger braucht. Eine Stunde länger dauert es auch auf der A8 München Richtung Stuttgart. Zwischen Dasing und Friedberg laufen weiterhin die Bergungsarbeiten. Auf der Autobahn nach dem großen Unfall rechte und mittlere Spur weiterhin blockiert und ein 9-Kilometer-Stau hat sich gebildet. Wie gesagt, eine Stunde, die er da länger braucht. A93 habe ich noch was, Regensburg Richtung Holledau zwischen Bad Abbach und Saalhaupt. Hier liegen Gegenstände auf der Fahrbahn. Da steht anscheinend ein Lastwagen und verliert Ladung. Also auch hier ganz besonders vorsichtig fahren. Gute Fahrt, ganz viel Geduld und alle aktuellen Staus auch immer in der kostenlosen Arabella Bayern App.
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0: Maria McKee von einem ganz ruhigen Start in den Feierabend am Montag. Wobei, ganz so ruhig ist es ja nicht überall im Moment.
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2: Ich bin Dominik Schweiger. Tanken soll ab Oktober bis zu 17 Cent pro Liter günstiger werden. Die Bundesregierung will den geplanten Tankrabatt noch heute auf den Weg bringen. Dafür soll die Energiesteuer auf Benzin und Diesel bis Jahresende sinken. Bund und Länder würde die Entlastung zusammen knapp 2,5 Milliarden Euro kosten. Sie soll die hohen Spritpreise infolge des Iran-Kriegs abfedern. Die CDU hat auf zu viele Fragen keine zufriedenstellenden Antworten mehr. Das hat Kanzler Merz festgestellt, infolge der Wahlpleiten in Berlin und Mecklenburg-Vorpommern. Das rüttelt am Status der Christdemokraten als Volkspartei, so Merz.
3: Das sind wir noch in Teilen, aber wir sind es nur noch in Teilen.
2: Personaldebatten, auch um seine Person gäbe es aber keine, sagte der Kanzler. Und da bekommt er auch Rückendeckung vom bayerischen Ministerpräsidenten und CSU-Chef Söder.
4: Wir stehen da gemeinsam zusammen und wollen, dass wir jetzt Inhaltsfragen und Strukturfragen bereden und keine Personalfragen.
2: Die CDU hatte in Berlin herbe Verluste erlitten, in Schwerin flog die Partei sogar aus dem Landtag. In den Krankenhäusern soll künftig weniger Zeit für Formulare und mehr für die Patienten bleiben. Gesundheitsminister Linnemann fordert dafür weniger Bürokratie, mehr Digitalisierung und mehr Vertrauen in das Personal. Die Krankenhausgesellschaft unterstützt den Vorstoß. Viele Vorgaben würden vor allem zusätzlichen Papierkram verursachen, ohne die Versorgung zu verbessern. Ein TikTok-Livestream vom Oktoberfest hat zur vorübergehenden Festnahme eines 22-Jährigen geführt. Ein Zuschauer hatte darin eine mögliche Drohung erkannt und die Polizei alarmiert. Die Beamten fanden aber keine ernsthafte Gefahr und ließen den Mann wieder frei. Gegen ihn wird jetzt aber trotzdem ermittelt. Livestreams von der Theresienwiese während des Oktoberfestes sind nämlich verboten.
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5: Sonne, Wolken und dazu 12 bis 20 Grad. So starten wir heute in die neue Woche. Und der Arabella Bayern Wettertrend macht Spaß. Es geht nochmal Richtung Spätsommer, bevor übermorgen dann ganz offiziell der Herbst anfängt. Freut euch auf mehr Sonne und bis zu 23 Grad.
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6: Schönen Feierabend, Andi hier aus der Arabella Bayern Verkehrszentrale mit den wichtigsten Verkehrshinweisen aktuell für euch in Bayern. Und da haben wir eine Stunde, die ihr verliert auf der A8 Salzburg Richtung München zwischen Bernau am Chiemsee und Rosenheim. 12 Kilometer ist der Stau lang. Wie gesagt, eine Stunde Zeitverlust. Eine Stunde dauert es auch länger auf der A8 München Richtung Stuttgart. Zwischen Dasing und Friedberg nach dem Unfall immer noch die Bergungsarbeiten. Jetzt sollte sich das Ganze aber langsam auflösen. Und dann sollte sich auch der 9 Kilometer Stau auflösen zwischen Odelzhausen und Friedberg, der sich gebildet hat. Wie gesagt, eine Stunde verliert ihr da aktuell noch. Und dann haben wir noch was von der A73 Bamberg Richtung Suhl. Zwischen Coburg und Eisfeld Süd steht ein kaputter Lastwagen. Und dahinter hat sich jetzt auch schon ein Stau gebildet. 5 Kilometer ist er lang und da braucht ihr gerade 20 Minuten länger. Gute Fahrt und alle aktuellen Staus auch immer in der kostenlosen Arabella Bayern App.
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5: Servus zusammen und ich geb's zu, es ist schon wieder soweit, dass es soweit ist. Ich hab Hunger, ist aber ja auch schon wieder Brotzeit. Ich geduld mich noch eine Stunde, aber wünsche euch, dass ihr schon was Feines auf dem Teller habt oder sogar schon in eurem Bauch. Was Feines in eure Ohren bekommt ihr von mir, Toto, Faith No More und zum Start Carly Simon.
7: Hi.

0: Toto für euren Montagabend. Und jetzt was ganz Besonderes.
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0: Und der ist ja immer ein ganz besonderes akustisches Highlight, aber heute noch mal ein bisschen mehr. Unser Live-Song des Tages ist nämlich der Beatles-Welthit Let It Be. Und wir hören den heute nicht von den Beatles, sondern von Billy Joel. Und trotzdem auch in gewisser Weise von den Beatles, also von einem Viertel der Beatles, von Sir Paul McCartney. Der war nämlich Billy Joels Überraschungsgast im Jahr 2008, als er kurz vor dem Abriss des Shea Stadium

Williams in New York City dort zwei unvergessliche Konzerte gegeben hat. Das war wirklich ein absoluter Gänsehautmoment damals. Vor allem, weil die Beatles an genau diesem Ort 1965 auch schon mal aufgetreten sind. Hier sind die beiden jetzt im Duett für euch. Billy Joel zusammen mit Paul McCartney. Let It Be Live.

0: Sir Paul McCartney.
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2: Mit Chantal Martin, grüß Gott. Lauter Protest für sichere Jobs in der bayerischen Autoindustrie. Hunderte Beschäftigte haben heute mit einem Autokorso durch München ein deutliches Zeichen gesetzt. Die Route führte einmal rund ums BMW-Werk. Auch in vielen anderen Städten hat es Proteste gegeben, darunter in Nürnberg, Ingolstadt, Schweinfurt und Aschaffenburg. Paukenschlag an Bayerns Ministertisch. Weil Justizminister Georg Eisenreich zum Monatsende aufhört, baut Markus Söder sein Kabinett überraschend um. Neuer Justizminister soll der Münchner Josef Schmidt werden. Den Posten räumen muss dagegen Europaminister Erik Beißwenger. Für ihn holt Söder den Chef der Jungen Union, Manuel Knoll, als neuen Minister für Jugend und Demokratie ins Boot. Und gute Nachrichten für Bahnpendler in Ostbayern. Auf der Großbaustelle zwischen Regensburg und Passau liegt die Bahn voll im Plan. Bedeutet, der RE3 fährt ab sofort wieder im Stundentakt zwischen München und Plattling. Und bis zum Fahrplanwechsel im Dezember müssen die Fahrgäste jetzt nur noch auf dem letzten Teilstück in den Bus umsteigen. Immer gut informiert, mehr Nachrichten für Bayern und die Welt wieder um voll.
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3: Viele Wolken heute, aber ab und zu hat es die Sonne dann doch auch mal durch dieses Grau durchgeschafft, vor allem in Schwaben und Oberbayern, und dazu heute Temperaturen zwischen 12 und 20 Grad. Die Nacht dann teilweise klar, teilweise bewölkt und teilweise neblig im Freistaat bei doch recht kühlen 9 bis 2 Grad, und der Arabella Bayern-Wetter trennt. Morgen dann mal Wolken und mal Sonne, am freundlichsten wird es im Südwesten, und am Mittwoch dann in ganz Bayern viel Sonne und etwas wärmer mit bis zu 23 Grad stellenweise.
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4: Schönen Feierabend, Andi hier aus der Arabella Bayern Verkehrszentrale mit den wichtigsten Verkehrshinweisen aktuell für euch in Bayern. Und da habe ich zuerst die A8 für euch, Salzburg Richtung München zwischen Bernau am Chiemsee und Rosenheim. 10 Kilometer Stau hier, da braucht ihr aktuell über 50 Minuten länger. 40 Minuten verliert ihr gerade auf der A8, diesmal aber München Richtung Stuttgart zwischen Adelzhausen und Friedberg. 7 Kilometer Stau hier und 2 Kilometer steht ihr gerade auf der A73 Bamberg Richtung Suhl zwischen Coburg und Eisfeld Süd. Da braucht ihr über eine halbe Stunde länger. Gute Fahrt und alle aktuellen Staus auch immer in der kostenlosen Arabella Bayern App.
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Das ist Madonna mit einem ihrer vielen großen Hits, Beautiful Stranger. Schönen entspannten Feierabend, jetzt mit ganz entspanntem Sound auf Arabella Bayern, kommt von Mr. Mister. Für die Band ist es am Anfang übrigens nicht wirklich gut gelaufen damals. Das Debütalbum gleich mal sowas von in die Hose gegangen und gefloppt, bis sie Mitte der 80er in knapp 20 Minuten einen kompletten Song schreiben, den sie am gleichen Tag dann auch noch fertig aufnehmen. Und dieser Song, der hat die Jungs schlagartig berühmt gemacht. Wir hören den Durchbruch-Hit jetzt auf Bayerns Musiksender. Hier sind Mr. Mister mit den Broken Wings. Hey.

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9: Ich bin Moritz Einzel. Das Wahldesaster der CDU in Mecklenburg-Vorpommern wird lange nachhallen. Das hat Bundeskanzler Merkel

0: Merz heute betont, nachdem die Christdemokraten den Wiedereinzug ins Landesparlament von Schwerin verpasst hatten.
1: Diese Wahl ist eine tiefe Zäsur. Es ist ein für die CDU in Deutschland dramatisches, einmaliges Ergebnis, dass wir die 5%-Hürde nicht überwinden konnten und dass eine ganze Landtagsfraktion aus dem Landtag herausfällt.

0: weniger Zeit für Formulare und mehr für die Patienten bleiben. Gesundheitsminister Linnemann fordert dafür weniger Bürokratie, mehr Digitalisierung und mehr Vertrauen in das Personal. Die Krankenhausgesellschaft unterstützt den Vorstoß. Viele Vorgaben würden vor allem zusätzlichen Papierkram verursachen, ohne die Versorgung zu verbessern. Ein TikTok-Livestream vom Oktoberfest hat zur vorübergehenden Festnahme eines 22-Jährigen geführt. Ein Zuschauer hatte darin eine mögliche Drohung erkannt und die Polizei alarmiert. Die Beamten fanden jedoch keine ernsthafte Gefahr und ließen den Mann wieder frei. Gegen ihn wird trotzdem ermittelt. Livestreams von der Münchner Theresienwiese sind während der Wiesen verboten.
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2: Nach und nach verziehen sich die Wolken. Überall in Bayern, es wird eine ruhige, oft sternenklare Nacht und morgen, der Dienstag, da vor allen Dingen im Süden Bayerns, also Allgäu, Schwaben, Oberbayern, oft Sonnenschein, sonst ziehen immer mal wieder Wolken durch und Richtung Osten kann es vereinzelt auch mal ganz kurz regnen, aber meistens bleibt es trocken bei 14 bis 17 Grad. Am Mittwoch richtig viel Sonne von früh bis spät überall und 16 bis 20 Grad.
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2: Servus, ich bin Simon Egersberger. Danke fürs Einschalten. So, wir haben ja jetzt wieder einen neuen Tankrabatt, hat sich die Bundesregierung drauf geeinigt. Energiesteuer auf Benzin und Diesel wird zum 1. Oktober so um 14 Cent gesenkt. Nach dem Motto, aller guten Dinge sind drei. Irgendwann muss das mit dem Tankrabatt ja mal doch irgendwie klappen. Na, dann schauen wir mal. Jetzt ist übrigens eine ganz gute Zeit zum Tanken. Am günstigsten ist es allerdings morgen Vormittag. Kommt überall gut dahin, wo ihr hinwollt. Arabella Bayern begleitet euch mit 70ern, 80ern, 90ern. Hier ist Billy Idol und Rebel Yell auf Bayerns Musiksender.

Die 90er, Spice Girls auf Arabella Bayern 2 Become One. Spätestens jetzt so um kurz nach 7 lässt sich's nicht mehr leugnen. Es wird verdammt schnell frisch bei uns. Vor kurzem haben wir um diese Zeit noch draußen geschwitzt und heute greifen wir dann doch schon zur berühmten Übergangsjacke oder zur dickeren Decke auch auf der Couch zu Hause. Aber gemütliche Abende haben ja auch was. Egal, ob ihr noch in der Spätschicht seid, auf der Heimfahrt oder eben schon auf dem Sofa. Wir schieben euch entspannt durch diesen Montagabend auf Arabella Bayern. Jetzt die 80er, hier sind Two of Us mit Blue Night Shadow.

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5: So, jetzt abends haben die Wolken über Bayern fast überall aufgemacht. Die ganze Nacht bleibt trocken, oft funkeln die Sterne, aber es wird ein bisschen frisch. Wir gehen halt doch Richtung Herbst. Morgen Dienstag geht's dann ähnlich weiter wie auch heute schon. Allgäu, Oberbayern, Schwaben, ihr habt die besten Sonnenchancen weiter nach Norden und Osten. Da ziehen schon mal einige Wolken durch. Ganz im Osten Bayerns kann's auch mal ein bisschen tröpfeln, aber meistens bleibt's trocken bei 14 bis 17 Grad. Der Mittwoch, ein echter Sonnentag in ganz Bayern, kaum Wolken am Himmel und bis zu 20 Grad.
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1969 wurde er Sänger der Small Faces und startete in den 70ern seine Solokarriere. Mehr als 40 Hits in mehr als 50 Jahren. Der Mann mit der Reibeisenstimme. Sir Rod Stewart jetzt mit Sailing auf Arabella Bayern, Bayerns Musiksender.

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5: Ich bin Moritz Einzel. Nach den Wahlniederlagen der CDU in Berlin und vor allem in Mecklenburg-Vorpommern hat Kanzler Merz nochmal klargemacht, dass er seinen Reformkurs fortsetzen will. Um seine politische Zukunft gehe es parteiintern gerade nicht.
6: Es hat weder gestern Abend noch heute Vormittag von irgendjemandem irgendeine personelle Frage, geschweige denn eine Personaldebatte gegeben. Von niemandem.
5: Dass die CDU in Mecklenburg-Vorpommern aus dem Landtag geflogen ist, bezeichnete Merz als dramatisches, einmaliges Ergebnis. Der frühere Verkehrsminister Scheuer hat den Vorwurf der Falschaussage zur gescheiterten Pkw-Maut auch vor Gericht zurückgewiesen. Die Mautbetreiber sollen Scheuer angeboten haben, die Verträge erst nach einem Urteil des Europäischen Gerichtshofs zu unterzeichnen. Daran erinnere er sich nicht, unterstrich Scheuer zu Verfahrensbeginn in Berlin. Der Bund musste 243 Millionen Euro

Schadenersatz zahlen. Umbau im bayerischen Kabinett. Justizminister Eisenreich hat ja seinen Rücktritt angekündigt. Neuer Justizminister soll der Münchner CSU-Abgeordnete Schmid werden. Das hat Ministerpräsident Söder laut Teilnehmern bei einer internen Sitzung der CSU-Fraktion in Klosterbanz angekündigt. Überraschend soll Europaminister Beiswenger seinen Posten verlieren. Dafür wird der Chef der

0: Verbot mit Partien gegen Serbien und in Griechenland. Der Grund ist Belastungssteuerung. Der Leipziger Brajan Gruda kann wegen einer Bauchmuskelzerrung nicht zum DFB-Team reisen.
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2: Die Wolken haben sich jetzt langsam über ganz Bayern verzogen. Die Nacht wird ruhig, trocken und vor allen Dingen oft sternenklar. Morgen geht es dann mit ruhigem Herbstwetter weiter, vor allen Dingen im Süden Bayerns, Schwabenallgäu, Oberbayern. Da ist oft die Sonne zu sehen, oft auch wirklich strahlend blauer Himmel. Ansonsten ziehen immer mal wieder Wolken durch. Richtung Osten Bayerns kann es sogar mal kurz tröpfeln, bleibt aber meistens trocken, 14 bis 17 Grad. Und am Mittwoch haben wir viel Sonne, von früh bis spät und 16 bis 20 Grad in ganz Bayern.
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2: Schönen guten Abend, ich bin Simon Niggersberger. Bücher sorgen für Stabilität in unserem Leben. Das kann ich bestätigen, vor allen Dingen dann, wenn wir mit dem passenden Buch den wackelnden Küchentisch stabilisieren können. Ich glaube aber, die Forscher meinen eher das Lesen. Bei euch ist hoffentlich heute alles stabil zum Start in die neue Woche gewesen. Schön, dass ihr jetzt am Abend eingeschaltet habt. 70er, 80er, 90er auf Bayerns Musiksender. Hier ist Major Tom, völlig losgelöst von Peter Schilling.
3: Von

Paul Young auf Arabella Bayern. Euch einen schönen Montagabend. Einmal mit dem Elektro-LKW rund um die Welt und insgesamt nur 80 Mal aufladen. Das ist der irre Plan von Tobias Wagner aus Mühldorf am Inn in Oberbayern. Der 33-Jährige startet auf der Nutzfahrzeugmesse in Hannover zu einer echten Mammut-Tour. Er will das ganze Jahr unterwegs sein, über die Türkei und Zentralasien bis nach China, dann weiter per Schiff nach Australien und später von den USA bis nach Brasilien runter. Sein Gefährt, ein 800 PS Brummi mit einem aufgesetzten Wohncontainer. Kochtopf, Schneeketten, die sind alle schon eingepackt. Er will der Logistikbranche damit beweisen, Elektro funktioniert, auch auf der ganz großen Langstrecke. Selbst da, wo es mit Ladesäulen und Werkstätten richtig abenteuerlich wird. Dann ganz viel Erfolg, Tobi. Wir sind gespannt, was du in diesem Jahr so alles erleben wirst. Euch einen schönen Montagabend mit Bayerns Musiksender und hier sind Roxette, The Look.

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1: Nach und nach verziehen sich die Wolken überall in Bayern. Es wird eine ruhige, oft sternenklare Nacht. Und morgen, der Dienstag, da vor allen Dingen im Süden Bayerns, also Allgäu, Schwaben, Oberbayern, oft Sonnenschein. Sonst ziehen immer mal wieder Wolken durch und Richtung Osten kann es vereinzelt auch mal ganz kurz regnen. Aber meistens bleibt es trocken bei 14 bis 17 Grad. Am Mittwoch richtig viel Sonne von früh bis spät überall und 16 bis 20 Grad.
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1: Ich bin Moritz Einzel. Bundeskanzler Merz will ein Gesetz gegen Enteignungen vorantreiben. Nach dem Wahlsieg der Linken in Berlin hat Merz gesagt, die Bundesregierung werde ein entsprechendes Verbot vorlegen.
2: Es geht vor allem darum, an die internationalen Investoren eine klare Botschaft zu senden, die da lautet, es gibt in Deutschland keine Enteignungen von privatem Eigentum. Das ist gerade für den Investitionsstandort Deutschland von größter Relevanz und deswegen machen wir dieses Gesetz.
1: Die Linke hatte im Wahlkampf in Berlin versprochen, sich für Enteignungen der Wohnungskonzerne stark zu machen. Die SPD in Mecklenburg-Vorpommern will mit Linken und Grünen über ein gemeinsames Regierungsbündnis sprechen. Der Vorstand der Sozialdemokraten hat sich einstimmig hinter einen entsprechenden Vorschlag von Ministerpräsidentin Schwesig gestellt. Bisher regieren SPD und Linke in einer Zweierkoalition. Die SPD war gestern bei der Landtagswahl knapp hinter der AfD gelandet. Mit der AfD will aber niemand koalieren. Bayerns Ministerpräsident Söder baut sein Kabinett um. Der Münchner CSU-Landtagsabgeordnete Josef Schmid wird Nachfolger von Georg Eisenreich als Justizminister.

Minister. Der Chef der Jungen Union in Bayern, Manuel Knoll, wird Staatsminister für Jugend und Demokratie. Söder will damit ein Zeichen für die jungen Leute setzen. Europaminister Erik Beißwenger wiederum verliert seinen Posten. München geht mit Kiel in den Endspurt der nationalen Bewerbungsphase für die Olympischen Spiele. Die beiden Städte haben mitgeteilt, dass sie zusammenarbeiten. Sollte München also den Zuschlag

0: auch heute schon. Allgäu, Oberbayern, Schwaben, ihr habt die besten Sonnenchancen weiter nach Norden und Osten. Da ziehen schon mal einige Wolken durch. Ganz im Osten Bayerns kann es auch mal ein bisschen tröpfeln, aber meistens bleibt es trocken bei 14 bis 17 Grad. Der Mittwoch, ein echter Sonnentag in ganz Bayern. Kaum Wolken am Himmel und bis zu 20 Grad.
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0: Guten Abend, ich bin Simon Egersberger. Danke fürs Einschalten. Der Montag ist so gut wie geschafft, egal ob ihr noch auf der Autobahn oder Landstraße unterwegs seid, ob ihr in der Spätschicht schuftet oder schon längst die Beine auf der Couch hochgelegt habt. Wir begleiten euch durch den späten Abend mit 70ern, 80ern, 90ern. Hier ist Bayerns Musiksender mit Ashford & Simpson und Solid.
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0: In den 60ern feierte sie Erfolge mit ihrem Ehemann. In den 70ern hatte sie im US-Fernsehen ihre eigene Variety-Show.
1: From Television City in Hollywood, CBS presents Cher.
0: Und ihre erste Nummer 1. In den 80ern gewinnt sie den Oscar für die Titelrolle in Mondsüchtig.
2: Winner is Cher in Moonsong.
0: Und in den 90ern ist sie Dauergast in der deutschen Hitparade. Jetzt Cher. Auf Arabella Bayern. Bayerns Musiksender.

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1: Die Wolken haben sich jetzt langsam über ganz Bayern verzogen. Die Nacht wird ruhig, trocken und vor allen Dingen oft sternenklar. Morgen geht es dann mit ruhigem Herbstwetter weiter, vor allen Dingen im Süden Bayerns, Schwabenallgäu, Oberbayern. Da ist oft die Sonne zu sehen, oft auch wirklich strahlend blauer Himmel. Ansonsten ziehen immer mal wieder Wolken durch. Richtung Osten Bayerns kann es sogar mal kurz tröpfeln, bleibt aber meistens trocken, 14 bis 17 Grad. Und am Mittwoch haben wir viel Sonne, von früh bis spät und 16 bis 20 Grad in ganz Bayern.
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Die 90er auf Bayerns Musiksender, Vanessa Amorosi. Und jetzt kommt ein Mann, der sitzt auf der Kante eines Holzstuhls, eine Akustikgitarre in der Hand und 3,5 Minuten kein einziger Schnitt. Bruce Springsteen starrt im Musikvideo zu diesem Song fast schon unerträglich stur in die Kamera und er singt über genau die Masken, die wir manchmal im Alltag aufsetzen. Er spielt den treuen Ehemann, sie die perfekte Partnerin und am Ende weiß keiner mehr, wer der andere eigentlich wirklich ist. Hier ist vielleicht der ehrlichste Moment seiner Karriere. Hier ist Bruce Springsteen mit Brilliant Disguise auf Arabella Bayern.

0: 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Und nun weiterhin gute Unterhaltung mit unserem Programm. 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
1: Ich bin Moritz Einzel. Bundeskanzler Merz will ein Gesetz gegen Enteignungen vorantreiben. Nach dem Wahlsieg der Linken in Berlin hat Merz gesagt, die Bundesregierung werde ein entsprechendes Verbot vorlegen.
2: Es geht vor allem darum, an die internationalen Investoren eine klare Botschaft zu senden, die da lautet, es gibt in Deutschland keine Enteignungen von privatem Eigentum. Das ist gerade für den Investitionsstandort Deutschland von größter Relevanz und deswegen machen wir dieses Gesetz.
1: Die Linke hatte im Wahlkampf in Berlin versprochen, sich für Enteignungen der Wohnungskonzerne stark zu machen. Die SPD in Mecklenburg-Vorpommern will mit Linken und Grünen über ein gemeinsames Regierungsbündnis sprechen. Der Vorstand der Sozialdemokraten hat sich einstimmig hinter einen entsprechenden Vorschlag von Ministerpräsidentin Schwesig gestellt. Bisher regieren SPD und Linke in einer Zweierkoalition. Die SPD war gestern bei der Landtagswahl knapp hinter der AfD gelandet. Mit der AfD will aber niemand koalieren. Bayerns Ministerpräsident Söder baut sein Kabinett um. Der Münchner CSU-Landtagsabgeordnete Josef Schmid wird Nachfolger von Georg Eisenreich als Justizminister. Der Chef der Jungen Union in Bayern, Manuel Knoll, wird Staatsminister für Jugend und Demokratie. Söder will damit ein Zeichen für die jungen Leute setzen. Europaminister Erik Beiswenger wiederum verliert seinen Posten. München geht mit Kiel in den Endspurt der nationalen Bewerbungsphase für die Olympischen Spiele. Die beiden Städte haben mitgeteilt, dass sie zusammenarbeiten. Sollte München also den Zuschlag für Olympia bekommen, finden in Kiel die Segelwettbewerbe statt. Am Samstag entscheidet sich, wer als deutscher Kandidat für die Spiele 2036, 40 oder 44 ins Rennen geht. Neben München bewerben sich Köln-Rhein-Ruhr und Berlin.
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3: Es ist locker bewölkt oder klar. In einigen Niederungen bildet sich Nebel. Die Temperaturen

0: sinken auf 10 bis 2 Grad. Morgen wechseln sich Sonne und mal lockere, mal dichtere Wolken ab. Im Laufe des Nachmittags setzt sich vor allem im Südwesten strahlender Sonnenschein durch. Die Höchstwerte erreichen 13 bis 19 Grad.
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0: Niederungen bildet sich Nebel. Die Temperaturen sinken auf 10 bis 2 Grad. Morgen wechseln sich Sonne und mal lockere, mal dichtere Wolken ab. Im Laufe des Nachmittags setzt sich vor allem im Südwesten strahlender Sonnenschein durch. Die Höchstwerte erreichen 13 bis 19 Grad.
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1: Ich bin Joshua Heise. In der Debatte um eine eventuelle Nachfolge von Kanzler Merz fällt immer wieder ein Name, Hendrik Wüst. Doch wie der Ministerpräsident von Nordrhein-Westfalen der Rheinischen Post gesagt hat, will er so lange wie es geht in seinem jetzigen Amt bleiben. Personaldebatten seien nicht zielführend, so der CDU-Politiker. Trotzdem sehe er für die schlechten Wahlergebnisse in Berlin und Mecklenburg-Vorpommern auch eine Verantwortung beim Bundeskanzler. Die CDU Mecklenburg-Vorpommern zieht aus dem Wahldesaster Konsequenzen. Landeschef Daniel Peters gibt seinen Posten ab, kommissarisch übernimmt Philipp Amthor die Geschäfte. Die CDU war am Sonntag mit 4,9% zum ersten Mal in ihrer Geschichte aus einem Landtag geflogen. Unterdessen hat die SPD von Ministerpräsidentin Schwesig Gespräche mit Linken und Grünen angekündigt, denn mit dem Wahlsieger AfD will niemand koalieren. Als Reaktion auf den Ausschluss des renommierten TV-Senders CNN aus dem Weißen Haus schränken andere große US-Sender die engmaschige tägliche Begleitung des Präsidenten auf seinen Terminen ein. Auch der sonst eher Trump-treue Sender Fox News ist dabei. Tina Eck berichtet.
2: Die verbannten Medien klagen gegen den Rauswurf. Sie sehen das Recht der Öffentlichkeit auf unabhängigen Journalismus unmittelbar bedroht. Die Regierung habe nicht zu entscheiden, worüber die Presse berichtet. Die anderen großen Networks sind solidarisch und verweigern die Begleitung Trumps im sogenannten Pressepool, mit dem die Medien Infos und Material zusammenlegen. Trump reist also ohne Begleitung zur UN-Generaldebatte nach New York.
1: Bayern will die Lehrerausbildung reformieren. Ein Masterplan von Kultus- und Wissenschaftsministerium sieht vor, dass Studium und späterer Beruf enger verzahnt werden. Das Lehramtsstudium soll also praxisbezogener werden, unter anderem mit einem neuen intensiven Praxisjahr. Auch die psychische Gesundheit von Lehrkräften soll stärker in den Fokus rücken. Die reformierten Studiengänge sollen zum Wintersemester 2029-2030 starten.
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1: Es ist locker bewölkt oder klar. In einigen Niederungen bildet sich Nebel. Die Temperaturen sinken auf 10 bis 2 Grad. Morgen wechseln sich Sonne und mal lockere, mal dichtere Wolken ab. Im Laufe des Nachmittags setzt sich vor allem im Südwesten strahlender Sonnenschein durch. Die Höchstwerte erreichen 13 bis 19 Grad.
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1: Es ist locker bewölkt oder klar. In einigen Niederungen bildet sich Nebel. Die Temperaturen sinken auf 10 bis 2 Grad. Morgen wechseln sich Sonne und mal lockere, mal dichtere Wolken ab. Im Laufe des Nachmittags setzt sich vor allem im Südwesten strahlender Sonnenschein durch. Die Höchstwerte erreichen 13 bis 19 Grad.
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1: Ich bin Joshua Heise. Ex-Bundesarbeitsminister Heil hat Mecklenburg-Vorpommerns Ministerpräsidentin Schwesig als Vorbild für die SPD gelobt. Schwesig habe es geschafft, dass die AfD bei der Wahl nicht durchmarschiert sei, sagte Heil in der ARD. Weiter signalisierte er die Bereitschaft, ein Führungsamt in der Partei zu übernehmen. Wegen schlechter Umfragewerte gibt es aus der SPD-Basis Forderungen, die Parteichefs Baas und Klingbeil abzulösen. Trotz des historischen Wahldebakels der CDU setzt Parteichef und Kanzler Merz weiter auf den geplanten Reformkurs. Er hat auch ausgeschlossen, dass es in der CDU-Spitze eine Diskussion über seine politische Zukunft gegeben habe. David Riemer berichtet.
2: Merz steht nach den Wahlklatschen in Mecklenburg-Vorpommern, Berlin und vor 2 Wochen in Sachsen-Anhalt massiv unter Druck. Er selbst denkt nicht an Rücktritt, im Gegenteil, er will Regierungs- und CDU-Parteichef bleiben. Gut möglich, dass ihm die Union eine letzte Chance gibt, verlorenes Vertrauen zurückzugewinnen und die nötigen Reformen anzuschieben. Scheitert das Projekt, dürfte sein politisches Ende kaum noch zu verhindern sein.
1: Auf dem Münchner Oktoberfest ist es am Abend zu einem Unfall an einem Fahrgeschäft gekommen. Wie die Polizei erklärte, wurde ein Security-Mitarbeiter beim Freefall Tower Hangover eingequetscht und musste reanimiert werden. Er ist jetzt im Krankenhaus. Der Mann habe sich demnach in einem Bereich aufgehalten, in dem er sich nicht hätte aufhalten dürfen. Im großen Führungsmachtkampf beim Fußball-Weltverband zeigt sich FIFA-Chef Infantino erstmals gesprächsbereit für Reformen. In einem Brief an die Präsidenten der 211 Mitgliedsverbände kündigte der Schweizer eine unabhängige Überprüfung der FIFA-Governance sowie Gespräche über eine Stärkung der Entscheidungsprozesse an. Seine erneute Kandidatur als Präsident will er aber nicht zurückziehen.
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1: Trocken, locker bewölkt oder klar geht es durch die Nacht. In den Niederungen bildet sich Nebel bei Temperaturen zwischen 10 und 2 Grad. Tagsüber wechseln sich Sonne und mal mehr, mal weniger dichte Wolken ab. Dazu geht's rauf auf 13 bis 19 Grad. Ab dem Abend klart es auf, sodass uns nachts vielerorts die Sterne entgegenfunkeln. Der Mittwoch zeigt sich erneut sonnig bei ähnlichen Temperaturen. Am Donnerstag drücken Wolken, Schauer und Gewitter die Temperaturen nach unten.
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1: Trocken, locker bewölkt oder klar geht es durch die Nacht. In den Niederungen bildet sich Nebel bei Temperaturen zwischen 10 und 2 Grad. Tagsüber wechseln sich Sonne und mal mehr, mal weniger dichte Wolken ab. Dazu geht's rauf auf

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1: Ich bin Joshua Heise. In den Krankenhäusern soll künftig weniger Zeit für Formulare und mehr für die Patienten bleiben. Gesundheitsminister Linnemann fordert dafür weniger Bürokratie, mehr Digitalisierung und mehr Vertrauen in das Personal. Die Krankenhausgesellschaft unterstützt den Vorstoß. Viele Vorgaben würden vor allem zusätzlichen Papierkram verursachen, ohne die Versorgung zu verbessern. Bundeskanzler Merz will ein Gesetz gegen Vergesellschaftung vorantreiben. Nach dem Wahlsieg der Linken in Berlin sagte Merz, die Bundesregierung werde ein entsprechendes Verbot vorlegen.
2: Es geht vor allem darum, an die internationalen Investoren eine klare Botschaft zu senden, die da lautet, es gibt in Deutschland keine Enteignungen von privatem Eigentum. Das ist gerade für den Investitionsstandort Deutschland von größter Relevanz und deswegen machen wir dieses Gesetz.
1: Die Linke hatte im Wahlkampf in Berlin versprochen, sich für Vergesellschaftungen der Wohnungskonzerne stark zu machen. Tragischer Unfall auf dem Münchner Oktoberfest. Nachdem er von einer Gondel des Freefall Towers Hangover eingequetscht wurde, ist ein Mitarbeiter des Fahrgeschäfts im Krankenhaus an seinen schweren Verletzungen gestorben. Wie die Polizei mitteilte, wird zu den Umständen des mutmaßlichen Betriebsunfalls ermittelt. München geht mit Kiel in den Endspurt der nationalen Bewerbungsphase für die Olympischen Spiele. Sollte München den Zuschlag für Olympia bekommen, finden in Kiel die Segelwettbewerbe statt, hieß es in einer Mitteilung. Am Samstag entscheidet sich, wer als deutscher Kandidat für die Spiele 2036, 40 oder 44 ins Rennen geht. Neben München bewerben sich die Region Rhein-Ruhr und Berlin.
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1: Trocken, locker bewölkt oder klar geht es durch die Nacht. In den Niederungen bildet sich Nebel bei Temperaturen zwischen 10 und 2 Grad. Tagsüber wechseln sich Sonne und mal mehr, mal weniger dichte Wolken ab. Dazu geht's rauf auf 13 bis 19 Grad. Ab dem Abend klart es auf, sodass uns nachts vielerorts die Sterne entgegenfunkeln. Der Mittwoch zeigt sich erneut sonnig bei ähnlichen Temperaturen. Am Donnerstag drücken Wolken, Schauer und Gewitter die Temperaturen nach unten.
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1: Trocken, locker bewölkt oder klar geht es durch die Nacht. In den Niederungen bildet sich Nebel bei Temperaturen zwischen 10 und 2 Grad. Tagsüber wechseln sich Sonne und mal mehr, mal weniger dichte Wolken ab. Dazu geht's rauf auf 13 bis 19 Grad. Ab dem Abend klart es auf, sodass uns nachts vielerorts die Sterne entgegenfunkeln. Der Mittwoch zeigt sich erneut sonnig bei ähnlichen Temperaturen. Am Donnerstag drücken Wolken, Schauer und Gewitter die Temperaturen nach unten.
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1: Ich bin Joshua Heise. Die Bundesregierung hat einen neuen Tankrabatt auf den Weg gebracht. Vom 1. Oktober bis zum Jahresende soll demnach die Energiesteuer auf